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1: Viele Wolken gibt es heute. Im Norden und Nordwesten regnet es zeitweise. Vereinzelt kann auch mal ein Gewitter dabei sein. Sonst bleibt es meist trocken und später kommt auch noch die Sonne raus. Dazu liegen die Höchstwerte heute bei 19 bis 26 Grad. Morgen im Norden weiter viele Wolken und immer wieder Regen. Im Süden meist sonnig bei bis zu 28 Grad.
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2: Auf der A81 Stuttgart Richtung Singen. Achtung, in der Abfahrt Sulz am Neckar steht ein kaputter LKW im Kurvenbereich. Und auf der A81 Singen Richtung Stuttgart ist die Straße zwischen Gärtringen und Hiltritzhausen nach einem Unfall auf eine Spur verengt. Kommt gut an euer Ziel.
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1: Im Studio Anna Löwer. Russland steckt hinter dem Drohnenvorfall am Flughafen Leipzig-Halle. Das hat die Bundesregierung jetzt deutlich gemacht. Hanna Messerschmidt mit den Einzelheiten.
2: Das in Leipzig, das war kein Einzelfall, sagte Bundesinnenminister Dobrindt. Er geht davon aus, dass Deutschland das Ziel von weiteren hybriden Angriffen Russlands ist. Als Reaktion kündigte Außenminister Wadefuhl auch noch weitere Strafmaßnahmen gegen Russland an. Das russische Generalkonsulat in Bonn wird geschlossen, der Vertrag mit dem russischen Haus in Berlin gekündigt. Außerdem sollen russische Staatsbürger schärfer kontrolliert werden, wenn sie nach Deutschland einreisen.
1: Bei Volkswagen könnte die Zukunft von 4 deutschen Werken besiegelt sein. Nach Informationen der Wirtschaftswoche hat der Vorstand einstimmig beschlossen, die Produktion in Emden und Zwickau 2031 auslaufen zu lassen. In Hannover soll ein Jahr später Schluss sein, am Audi-Standort Neckarsulm 2034. VW selbst bestätigt die Pläne bislang nicht. Betriebsrat und IG Metall kündigen massiven Widerstand an. Am Freitag soll der Aufsichtsrat über die Sparpläne beraten. Schon wieder hat es eine Attacke auf die kritische Infrastruktur in Deutschland gegeben. Die Polizei meldet einen Zwischenfall bei einem Umspannwerk in Brandenburg. Tom Husse, die Rede ist von einer Explosion.
3: Ja, richtig, das hat die Polizei gesagt. In der Nähe des Kohlekraftwerks hier in Schwalde wurden heute früh mehrere Brand- und Sprengstoffvorrichtungen entdeckt, die aber nicht alle explodiert sind. Von Netzbetreiber 50 Hertz heißt es, mehrere Leitungen wurden beschädigt. Auf die allgemeine Stromversorgung hatte das aber keinen Einfluss. Die genauen Hintergründe sind noch unklar.
1: Die steigenden Wohnkosten zwingen immer mehr Mieter in Deutschland zu Einschnitten. Fast jeder Zweite muss bei Freizeit und Urlaub sparen. Zu diesem Ergebnis kommt der Deutsche Mieterbund in einer Umfrage. Fast jeder Dritte sorgt sich, die Miete bald nicht mehr bezahlen zu können. Die Sensation für den Underdog ist ausgeblieben. Fünftligist HEBC Hamburg muss sich in der ersten Runde des DFB-Pokals dem Erstligisten Borussia Dortmund geschlagen geben. 5:0 aus Sicht der Dortmunder stand es zum Schluss im Hamburger Volksparkstadion.
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1: Viele Wolken gibt es heute. Im Norden und Nordwesten regnet es zeitweise. Vereinzelt kann auch mal ein Gewitter dabei sein. Sonst bleibt es meist trocken und später kommt auch noch die Sonne raus. Dazu liegen die Höchstwerte heute bei 19 bis 26 Grad. Morgen im Norden weiter viele Wolken und immer wieder Regen. Im Süden meist sonnig bei bis zu 28 Grad.
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4: Auf der A81 Stuttgart Richtung Singen. Achtung, in der Abfahrt Sulz am Neckar steht ein kaputter LKW im Kurvenbereich. Und auf der A81 Singen Richtung Stuttgart ist die Straße zwischen Gärtringen und Hiltritzhausen nach einem Unfall auf eine Spur verengt. Kommt gut an euer Ziel.
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1: Viele Wolken gibt es heute. Im Norden und Nordwesten regnet es zeitweise. Vereinzelt kann auch mal ein Gewitter dabei sein. Sonst bleibt es meist trocken und später kommt auch noch die Sonne raus. Dazu liegen die Höchstwerte heute bei 19 bis 26 Grad. Morgen im Norden weiter viele Wolken und immer wieder Regen. Im Süden meist sonnig bei bis zu 28 Grad.
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2: Auf der A81 Stuttgart Richtung Singen. Achtung, in der Abfahrt Sulz am Neckar steht ein kaputter LKW im Kurvenbereich. Und auf der A81 Singen Richtung Stuttgart ist die Straße zwischen Gärtringen und Hiltritzhausen nach einem Unfall auf eine Spur verengt. Kommt gut an euer Ziel.
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0: Dankeschön. 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
1: Im Studio Anna Löwer. Schönen guten Morgen. Die Spur der Sprengstoffdrohne vom Flughafen Leipzig-Halle führt nach Russland. Zu diesem Schluss kommt die Bundesregierung. Russland tritt unserem Land mit offener Feindseligkeit entgegen, sagte Außenminister Wadephul. Und er kündigte neue Strafmaßnahmen gegen Russland an.
2: Das russische Generalkonsulat in Bonn wird zum 18. September geschlossen. Der Vertrag über das russische Haus in Berlin wird gekündigt. Wir werden in der Europäischen Union neue Listungen von Personen aus Russland im Kontext hybrider Angriffe vorschlagen. Wir verschärfen die Einreisekontrollen für russische Staatsangehörige.
1: Russland hat inzwischen auf die deutschen Sanktionen reagiert. Präsident Putin bezeichnete diese als groben Fehler und aus dem russischen Außenministerium hieß es am Abend, Berlin habe nur einen Vorwand gesucht, gegen Russland vorgehen zu können. Mit dem versuchten Sprengstoffanschlag habe man nichts zu tun. Bei Volkswagen stehen offenbar 4 deutsche Standorte vor dem Aus, trotz des Widerstands von Betriebsrat und Gewerkschaft. Gisa Weber.
3: Nach Informationen der Wirtschaftswoche hat der Vorstand einstimmig beschlossen, die Produktion in Emden und Zwickau 2031 auslaufen zu lassen. In Hannover soll 2032 Schluss sein, am Audi-Standort Neckarsulm 2034. VW selbst bestätigt die Pläne bislang nicht. Betriebsrat und IG Metall kündigen massiven Widerstand an. Am Freitag soll der Aufsichtsrat über die Sparpläne beraten.
1: Bei einem Angriff auf ein Umspannwerk im Süden Brandenburgs hat es mindestens eine Explosion gegeben. Die Polizei hat eigenen Angaben nach mehrere Sprengvorrichtungen entdeckt, aber nicht alle gingen in die Luft. Der Netzwerkbetreiber 50 Hertz spricht von mehreren beschädigten Leitungen. Die Sensation für den Underdog ist ausgeblieben. Fünftligist HEBC Hamburg muss sich in der ersten Runde des DFB-Pokals dem Erstligisten Borussia Dortmund geschlagen geben. 5:0 aus Sicht der Dortmunder stand es zum Schluss im Hamburger Volksparkstadion.
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1: Viele Wolken gibt es heute. Im Norden und Nordwesten regnet es zeitweise. Vereinzelt kann auch mal ein Gewitter dabei sein. Sonst bleibt es meist trocken und später kommt auch noch die Sonne raus. Dazu liegen die Höchstwerte heute bei 19 bis 26 Grad. Morgen im Norden weiter viele Wolken und immer wieder Regen. Im Süden meist sonnig bei bis zu 28 Grad.
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4: Auf der A81 Stuttgart Richtung Singen. Achtung, in der Abfahrt Sulz am Neckar steht ein kaputter LKW im Kurvenbereich. Und auf der A81 Singen Richtung Stuttgart ist die Straße zwischen Gärtringen und Hildritzhausen nach einem Unfall auf eine Spur verengt. Kommt gut an euer Ziel.
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1: Viele Wolken gibt es heute. Im Norden und Nordwesten regnet es zeitweise. Vereinzelt kann auch mal ein Gewitter dabei sein. Sonst bleibt es meist trocken und später kommt auch noch die Sonne raus. Dazu liegen die Höchstwerte heute bei 19 bis 26 Grad. Morgen im Norden weiter viele Wolken und immer wieder Regen. Im Süden meist sonnig bei bis zu 28 Grad.
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2: Auf der A81 Stuttgart Richtung Singen. Achtung, in der Abfahrt Sulz am Neckar steht ein kaputter LKW im Kurvenbereich. Und auf der A81 Singen Richtung Stuttgart ist die Straße zwischen Gärtringen und Hiltritzhausen nach einem Unfall auf eine Spur verengt. Kommt gut an euer Ziel.
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1: Im Studio Anna Löwer. Schönen guten Morgen. Die Bundesregierung spricht Klartext nach dem Drohnenvorfall am Flughafen Leipzig-Halle und macht Russland dafür verantwortlich. Bundesinnenminister Dobrindt betonte:
2: Wir betrachten Leipzig nicht als ein einzelnes Ereignis, sondern sehen das im Zusammenwirken mit weiteren hybriden Aktionen. Wir gehen davon aus, dass Deutschland das Ziel weiterer hybrider Angriffe Russlands ist.
1: Gleichzeitig kündigte die Regierung weitere Strafmaßnahmen gegen Russland an. So wird etwa das russische Generalkonsulat in Bonn geschlossen. Russische Staatsbürger werden bei der Einreise noch stärker kontrolliert. Russland hat inzwischen auf die deutschen Sanktionen reagiert. Präsident Putin bezeichnete diese als groben Fehler und aus dem russischen Außenministerium hieß es am Abend, Berlin habe nur einen Vorwand gesucht, gegen Russland vorgehen zu können. Mit dem versuchten Sprengstoffanschlag habe man nichts zu tun. Bei Volkswagen könnte die Zukunft von 4 deutschen Werken besiegelt sein. Nach Informationen der Wirtschaftswoche hat der Vorstand einstimmig beschlossen, die Produktion in Emden und Zwickau 2031 auslaufen zu lassen. In Hannover soll ein Jahr später Schluss sein, am Audi-Standort Neckarsulm 2034. VW selbst bestätigt die Pläne bislang nicht. Betriebsrat und IG Metall kündigen massiven Widerstand an. Am Freitag soll der Aufsichtsrat über die Sparpläne beraten. Die steigenden Wohnkosten zwingen immer mehr Mieter in Deutschland zu Einschnitten. Fast jeder Zweite muss bei Freizeit und Urlaub sparen. Zu diesem Ergebnis kommt der Deutsche Mieterbund in einer Umfrage. Fast jeder Dritte sorgt sich, die Miete bald nicht mehr bezahlen zu können. Borussia Dortmund hat im DFB-Pokal den Fünftligisten HEBC Hamburg rausgeworfen. 5:0 stand es zum Schluss für die Dortmunder.
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3: Viele Wolken gibt es heute früh, dazu kann im Norden und Nordwesten immer mal wieder Regen runterkommen. Vereinzelt ist auch ein Gewitter dabei. Sonst bleibt es oft trocken mit Sonne und Wolken in den östlichen Mittelgebirgen und in den Alpen kann ab und zu ein Schauer dabei sein. Die Höchstwerte liegen bei 19 bis 26 Grad. Morgen dann wieder viele Wolken und öfter Regen, an der Küste auch windig, maximal 28 Grad.
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4: Auf der A81 Stuttgart Richtung Singen. Achtung, in der Abfahrt Sulz am Neckar steht ein kaputter LKW im Kurvenbereich. Und auf der A81 Singen Richtung Stuttgart ist die Straße zwischen Gärtringen und Hildritzhausen nach einem Unfall auf eine Spur verengt. Kommt gut an euer Ziel.
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1: Viele Wolken gibt es heute früh, dazu kann im Norden und Nordwesten immer mal wieder Regen runterkommen. Vereinzelt ist auch ein Gewitter dabei. Sonst bleibt es oft trocken mit Sonne und Wolken in den östlichen Mittelgebirgen und in den Alpen kann ab und zu ein Schauer dabei sein. Die Höchstwerte liegen bei 19 bis 26 Grad. Morgen dann wieder viele Wolken und öfter Regen, an der Küste auch windig, maximal 28 Grad.
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2: Auf der A81 Stuttgart Richtung Singen. Achtung, in der Abfahrt Sulz am Neckar steht ein kaputter LKW im Kurvenbereich. Und auf der A81 Singen Richtung Stuttgart ist die Straße zwischen Gärtringen und Hiltritzhausen nach einem Unfall auf eine Spur verengt. Kommt gut an euer Ziel.
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1: Im Studio Jana Klonikowski. Schönen guten Morgen. Die Spur der Sprengstoffdrohne vom Flughafen Leipzig-Halle führt nach Russland. Zu diesem Schluss kommt jetzt auch die Bundesregierung. Russland tritt unserem Land mit offener Feindseligkeit entgegen, sagte Außenminister Wadephul. Und er kündigte neue Strafmaßnahmen gegen Russland an.
2: Das russische Generalkonsulat in Bonn wird zum 18. September geschlossen. Der Vertrag über das russische Haus in Berlin wird gekündigt. Wir werden in der Europäischen Union neue Listungen von Personen aus Russland im Kontext hybrider Angriffe vorschlagen. Wir verschärfen die Einreisekontrollen für russische Staatsangehörige.
1: Russland hat inzwischen auf die deutschen Sanktionen reagiert. Präsident Putin bezeichnete sie als groben Fehler. Aus dem russischen Außenministerium heißt es, Berlin habe nur einen Vorwand gesucht, um gegen Russland vorgehen zu können. Mit dem versuchten Sprengstoffanschlag habe man nichts zu tun. Das Aus von 4 deutschen VW-Werken rückt offenbar näher. Nach Informationen der Wirtschaftswoche hat der Vorstand einstimmig beschlossen, die Produktion in Emden und Zwickau 2031 auslaufen zu lassen. In Hannover soll 2032 Schluss sein, am Audi-Standort Neckarsulm 2034. VW selbst bestätigt die Pläne bisher nicht. Betriebsrat und EG Metall kündigen massiven Widerstand an. Am Freitag soll der Aufsichtsrat über die Sparpläne beraten. Mit der Reform der Einkommensteuer will die Bundesregierung viele Menschen in Deutschland entlasten. Heute will das Kabinett das Ganze auf den Weg bringen. Der Grundfreibetrag soll steigen, ebenso das Kindergeld. Eine Familie mit 2 Kindern und einem Jahreseinkommen von 60.000 Euro soll damit gut 600 Euro mehr am Ende in der Tasche haben. Zur Finanzierung will die Regierung unter anderem die Reichensteuer erhöhen. Die Sensation für den Underdog ist ausgeblieben. Borussia Dortmund war für den Fünftligisten HIBC Hamburg in der ersten Runde des DFB-Pokals dann doch mindestens eine Nummer zu groß. Mit 5:0 siegte der BVB im Hamburger Volksparkstadion.
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3: Zur Wochenmitte bleibt's bewölkt, bei uns Maxiwerte von um die 26 Grad. Schauen wir auf den Neckar-Bleif-Wettertrend, dann sehen wir auch morgen am Donnerstag viele Wolken bei bis zu 26 Grad. Am Freitag, da wird's dann deutlich sonniger, bei Maxiwerten um die 29 Grad.
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3: Die Straßen der Region sind frei. Ich wünsche euch allen da draußen gute und sichere Fahrt.
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3: Da ist mir einer bekannt. Der steht in Ofterdingen in der Mössinger Straße.
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3: Einen guten Morgen euch. Kommt mir gut raus an diesem Mittwoch am Bergfest. Für euch Musik von Freddie Mercury, The Great Pretender.

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1: Mit der Maris Binder von der Evangelischen Kirche. So langsam neigen sich die Sommerferien, ja, und damit auch die Urlaubszeit dem Ende zu. Und das heißt auch, das Nach-Sommerferien-Chaos geht wieder los. Neue Stundenpläne bei den Kindern, Arbeitszeiten neu planen, Hobbys neu sortieren und den sich füllenden Terminkalender neu organisieren. Mich zumindest kostet das immer einiges an Kraft und Nerven. Kaum aus dem Urlaub zurück, könnte ich schon wieder welchen brauchen. Ja, und dann spricht mir vor einigen Tagen jemand einen Segen zu. Also gute Worte, die von Gott kommen. Sei stark und mutig, lass dich nicht einschüchtern und hab keine Angst. Denn ich, der Herr, dein Gott, bin bei dir, wohin du auch gehst. Diesen Segen zugesprochen zu bekommen, das hat mir richtig gut getan. In die nächsten Tage und Wochen gehe ich mit dem Glauben, in allem Chaos, in jedem Neustart und bei allem, was mich gerade Kraft kostet, Gott ist dabei und schenkt eine extra Portion Energie für das, was vor mir liegt. Gilt für euch übrigens auch.
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0: Einfach gute Musik in eurem Lieblingsradio Neckar Live und das zur Wochenmitte, ja, das Wochenende. Das rückt mehr und mehr in Sicht und wir müssen heute mal über eine der wichtigsten Fragen der Menschheit sprechen. Es geht nämlich um die perfekte Begleitung zu den Pommes. Katha, ich habe dich gestern in der Mittagspause beobachtet. Du hast deine Pommes ernsthaft in Ketchup und in Mayo ertränkt, kann man da sagen. Pommes rot-weiß, ist das nicht zu viel?
1: Überhaupt nicht. Das ist die absolute Perfektion. Rot-weiß vereint das Beste aus zwei Welten. Die fruchtige Säure vom Ketchup und die cremige Fettigkeit der Mayo. Reine Ketchup-Esser sind mir suspekt. Das schmeckt doch ab der halben Portion nur noch nach Tomatenmark.
0: Also hey, ich will hier mal nichts gegen Ketchup hören. Ketchup ist der Klassiker und mein Liebling. Aber mal im Ernst, es gibt ja sogar Studien dazu, was die Pommessoße denn eigentlich auch über den Charakter aussagt. Hast du die denn parat?
1: Ja, tatsächlich. Psychologen sagen scherzhaft, Team Ketchup gilt als pragmatisch, geradlinig und unkompliziert. Team Mayo liebt den Luxus und genießt das Leben in vollen Zügen. Und wer so wie ich die Pommes-Schranke bestellt, ist einfach kompromissbereit und harmoniebedürftig.
0: Oder kann sich einfach nicht entscheiden. Aber die absolute Endstufe sind ja Leute, die Essig auf die Pommes kippen, so wie in England. Verstehe ich gar nicht. Wir wollen von euch wissen, wie esst ihr eure Pommes? Team Ketchup, Team Mayo oder Team Schranke? Oder tunkt ihr am Ende die Pommes gar in Senf? Dann seid ihr mir aber sehr suspekt. Schickt uns jetzt eine Sprachnachricht direkt ins Studio 07121 945 88 99. 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
8: Um 6.30 Uhr mit Rainer Pompe. Guten Morgen. Volkswagen plant offenbar einen Kahlschlag. Vier Werke sollen dicht gemacht werden, darunter auch Neckarsulm. Das berichtet die Wirtschaftswoche. VW selbst hat sich noch nicht geäußert. Kommt die Schließung 2034 tatsächlich, würde das die Region rund um Heilbronn hart treffen. Das Audi-Werk in Neckarsulm ist dort mit rund 15.000 Beschäftigten einer der größten Arbeitgeber. Daneben soll auch das Aus für die Werke in Emden, Zwickau und Hannover beschlossene Sache sein. Die Spannungen zwischen Deutschland und Russland wachsen. Nachdem die Bundesregierung den Drohnenvorfall von Leipzig als Angriff Moskaus wertete und weitere Sanktionen beschloss, spricht Russlands Präsident Putin von einem schweren Fehler. Er kündigte Gegenmaßnahmen an, welche ließ Putin offen. Sein Botschafter in Berlin nannte die Vorwürfe absurd. Unterstützung bekommt Deutschland von NATO-Generalsekretär Rutte. Die Beweise seien eindeutig. Wieder einmal sorgt ein Flieger der Bundesregierung für Ärger. Getroffen hat es dieses Mal Finanzminister Klingbeil. Er sitzt wegen eines Schadens an seinem Regierungsflieger in den USA fest. Damit wird Klingbeil auch die heutige Kabinettssitzung in Berlin verpassen, bei der sein Steuergesetz auf den Weg gebracht werden soll. Immer wieder hat es in der Vergangenheit Probleme mit den Maschinen der Bundesregierung gegeben.
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9: Dort, wo vor 20 Jahren noch scharf geschossen wurde, ist jetzt ein besonderer Wanderweg entstanden. 8 Kilometer auf der ehemaligen Panzerringstraße des Truppenübungsplatzes Münsingen auf dem Heuberg können zu Fuß erkundet werden. Aber nicht auf eigene Faust, sondern nur mit einem Guide, weil dort einfach noch zu viel Munition rumliegt. Die 3,5-stündige Wanderung wird dieses Jahr noch an 4 weiteren Sonntagen angeboten. Anmeldungen über die Touristinfo. Ilona Leicht, Neckaralb live in Münsingen.
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10: Zur Wochenmitte bleibt's bewölkt. Bei uns Maxiwerte von um die 26 Grad. Schauen wir auf den Neckaralb live Wettertrend. Dann sehen wir auch morgen am Donnerstag viele Wolken bei bis zu 26 Grad. Am Freitag, da wird's dann deutlich sonniger bei Maxiwerten um die 29 Grad.
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10: Die Straßen der Region sind frei. Ich wünsche euch allen da draußen gute und sichere Fahrt.
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10: Da ist mir einer bekannt. Der steht in Ofterdingen in der Mössinger Straße.
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10: Einen guten Morgen euch. Zieht mein Lachen auf. An diesem Mittwoch Bergfest haben wir mit einfach gute Musik von Tnita Tikaram. Twist in My Sobriety.

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0: Stadtler, die Morgenshow heute bis zu 26 Grad bei vielen Wolken. Ansonsten schauen wir mal, was unser Telefoncheck so getrieben hat.
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2: Franz, hallo.
3: Stratmann und Bogner Anwaltskanzlei, mein Name ist Helmut Bogner, guten Tag.
2: Ja, hallo.
3: Herr Schranz, nach unseren Recherchen sind Sie ja der Fensterbauer, der die Fenster in einem Wohnhaus in Böhringen in der Hübscheckerstraße eingebaut hat.
2: Ja.
3: Ja, unser Mandant wohnhaft in der Hindenburgstraße fühlt sich durch Sie geschädigt, weil Sie dort tagelang, besonders am 20. sehr laute, primitive Billigschlagermusik scheinbar über eine Schallanlage abgespielt haben und das schon ab 7 Uhr morgens.
2: Okay.
3: Sind Sie für solche Schäden haftpflichtversichert?
2: Ich wusste nicht, dass in Deutschland das vorgeschrieben wird, was für Musik man hören darf.
3: Ja, nee, es geht nicht um was für eine Musik, aber unser Mandant ist ja Mitglied und Gastdirigent der Bodensee-Philharmonie in Konstanz. Wären Sie mit einer außergerichtlichen Einigung einverstanden?
2: Nö, auf gar keinen Fall. Das sehe ich überhaupt nicht ein, wegen, dass man dadurch dann eine Strafe zahlen muss, wenn man auf einer Baustelle Musik hört. Als
3: Musik kann man das ja nicht bezeichnen, was Sie da abgespielt haben. So Wirtshausgegröle und Gehämmer und sowas, das ist ja nicht als Musik einzustufen.
2: Doch, eigentlich schon, ja.
3: Naja, kennen Sie zum Beispiel Florian Krugs Grimpel-Sonate?
2: Ja. Wenn ich es höre, vielleicht schon, ja. Oder der Name sagt mir jetzt nichts, aber wenn ich so was höre, ich höre auch solche Musik, ja klar.
3: Ja, das könnte man eher als Musik einstufen, aber das, was Sie tun, es ist ja Schallterror, was
2: also
3: Sie da...
2: Also das ist Interpretationssache, also Kunstfreiheit kann man ja genauso bezeichnen, oder?
3: Sie sind also nicht kooperationsbereit.
2: Nee, also wenn Sie was wollen, dann schicken Sie mir es per E-Mail, dann leite ich das direkt an meinen Anwalt weiter und dann können wir natürlich gucken, wie es dann weitergeht.
3: Ja, und wenn Sie Aufklärung wollen über Kunst und Musik und so weiter, dann wenden Sie sich an unseren Psychologen Florian Schirm, weil hier war der Telefoncheck.
2: Super, okay.
3: Das war jetzt ein Scherz von Ihrem Kumpel. Okay. Trotzdem schönes Wochenende und tschüss.
2: Danke gleichfalls. Tschüss.
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0: Neckar-Blaustadt, klar, die Morgenshow an diesem Mittwoch. Schön, dass ihr mit dabei seid. Wir wollen mal gemeinsam kurz auf Deutschland schauen. Und zwar auf den Weg zur Arbeit oder zum Einkaufen in die Stadt. Denn viele Menschen sind im Alltag auf Bus und Bahn angewiesen. Und wie eine Studie der Denkfabrik Agora Verkehrswende gezeigt hat, sind 21 Millionen Menschen in Deutschland und damit rund ein Viertel der Bevölkerung schlecht oder gar nicht vom öffentlichen Nahverkehr versorgt. Das geht nach dem neuen ÖV-Atlas hervor. Claudia Wächter hat uns mal ein paar Daten zum deutschlandweiten ÖPNV-Angebot.
1: Schlechte Karten haben alle, die auf dem Land wohnen, egal ob nun in Schleswig-Holstein oder Bayern. Wochentags gibt's da nämlich keinen Bus, der alle 30 Minuten fährt und doch keine Haltestelle, die in der Nähe der Wohnung liegt. Für rund 30 Millionen sieht es aber gut aus in Sachen Bus und Bahn. In Frankfurt zum Beispiel oder den Ballungszentren in NRW. Dennoch laut einer TÜV-Studie bleibt das eigene Auto für die allermeisten die erste Wahl.
0: Ja, und dann ist das bei uns in der schönsten Region der Welt natürlich auch noch so eine Sache. Und deshalb haben wir uns gefragt, hey, wie sieht's denn eigentlich bei euch aus? Wie ist eure ÖPNV-Anbindung? Denn ich kann aus meinem schnuckligen Öschingen erzählen, ja, dort ist es so eine Sache, sage ich mal. Also ich fahre einfach ungern Bus und Bahn. Da bin ich deutlich schneller mit dem Auto. Vor allem komme ich sonst auch morgens gar nicht zum Beispiel nach Reutlingen. Also schreibt uns doch, wie es bei euch ist. An die 07121 945 88 99. Wie kommt ihr klar mit der Anbindung von Bus und Bahn? Das wollen wir wissen. 07121 945 88 99. 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
6: Um 7 Uhr mit Rainer Pompe. Guten Morgen. Der Autobauer VW macht offenbar ernst und will 4 deutsche Werke schließen, darunter auch den Audi-Standort Neckarsulm bei Heilbronn. Das berichtet zumindest die Wirtschaftswoche. Schluss sein soll demnach in Neckarsulm 2034. Zuvor soll bereits das Aus für die Werke in Emden, Zwickau und Hannover kommen. Von VW selbst gibt es noch keine Bestätigung. Am Freitag tagt der Aufsichtsrat. Die USA und der Iran haben sich im Kampf um die Kontrolle über die Straße von Hormuz erneut gegenseitig angegriffen. Der Ölpreis ist damit weiter angestiegen. Merken werden wir das schon recht bald an den Spritpreisen. Das US-Militär attackierte nach eigenen Angaben in der Nacht Luftabwehrstellungen und Radarsysteme des Irans. Der reagierte mit Raketen- und Drohnenangriffen auf Jordanien, Kuwait und Bahrain. Beim Rauchen ihrer ersten Zigarette haben 2 13-Jährige in Bayern ein Haus in Brand gesetzt. Die beiden hatten sich für den ersten Versuch ein unbewohntes Bauernhaus im Kreis Rottal-Inn ausgesucht. Einem der Jungs fiel dabei die brennende Zigarette auf eine Matratze. Die fing sofort Feuer. Wenig später stand das ganze Haus in Flammen. Ihnen ist zum Glück nichts passiert.
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7: Das Sommerwetter geht in die Verlängerung und das Schönbergbad Pfullingen auch. Die Stadt verlängert die Freibadsaison um eine Woche. Als letzter Öffnungstag war ursprünglich der Sonntag am Sommerferienende angedacht. Jetzt soll das Schönbergbad bis einschließlich 20. September geöffnet haben. Vorausgesetzt, das Wetter spielt so lange mit. Ab heute gelten reduzierte Öffnungszeiten und der Blick geht schon Richtung Hallenbadsaison. Das Echertsbad wird seine Türen ab Dienstag, 22. September öffnen. Ilona Leicht, Neckaralb live in Pfullingen.
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8: Zur Wochenmitte bleibt bewölkt. Bei uns Maxiwerte von um die 26 Grad. Schauen wir auf den Neckar live Wettertrend. Dann sehen wir auch morgen am Donnerstag viele Wolken bei bis zu 26 Grad. Am Freitag, da wird es dann deutlich sonniger bei Maxiwerten um die 29 Grad.
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8: Die Straßen der Region sind frei. Ich wünsche euch allen da draußen gute und sichere Fahrt.
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8: Da ist mir einer bekannt. Der steht in Ofterdingen in der Mössinger Straße.
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8: Nen guten Morgen euch. Kommt mal gut raus mit Michael Jackson, Smooth Criminal.

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0: Bryan Adams um 7.11 Uhr. Ich wünsche einen guten Morgen. Please forgive me. Einfach gute Musik, die euch aus dem Bett holt. Gemeinsam kurz der Blick aufs Wetter. Heute bis zu 26 Grad. Bei vielen Wolken ist uns vorhergesagt. Ja, der Herbst, der steht vor der Tür. Seit gestern haben wir den meteorologischen Herbst schon. Der kalendarische, der braucht noch ein bisschen. Die Tage werden aber allmählich kürzer und die Temperaturen kühler. Beste Streaming-Zeiten also. Und im Programm der großen Streaming-Portale gibt's auch einige Highlights im ersten Herbstmonat. Ronny Thorau, der berichtet.
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2: Es wird auf jeden Fall lustig im September, aber lachen dürfen sie nicht. Die Teilnehmer des LOL-Spin-Offs LOL Next bei Amazon Prime.
3: Willkommen bei LOL Next.
4: Was ist das?
3: Das ist crazy. Viel Spaß.
2: Beim Ableger der Erfolgskomödie versuchen dieses Mal Nachwuchs-Comedians und Internetstars ernst zu bleiben.
3: 10 Comedians der nächsten Generation.
2: Herrscherin über den Buzzer ist hier Hazel Brugger und das Ganze nur 4 statt 6 Stunden lang. Dafür fliegt man aber schon beim ersten Ausrutscher.
3: Wer lacht, geht raus.
2: Fans deutscher Serienkost können sich im September auf die finale Staffel von Babylon Berlin freuen. Und es gibt gleich Nachschub City of Blood bei Disney Plus.
5: In Berlin werden heute wieder bis zu 41 Grad erwartet.
2: Zwei Schwestern geraten hier in einen Machtkampf im von Klimawandel und Korruption zerrütteten Berlin.
6: Ich habe eine Idee, wie du deine Schwester retten kannst. Aber sie wird dir nicht gefallen.
2: Schön blutige und pessimistische Kost für Horror- und Endzeit-Fans.
7: Aber der Untergang Berlins muss aufgehalten werden.
8: Auf den Straßen herrscht Krieg.
2: Und bei Netflix läuft im September mit Crew Girl eine potenzielle neue Hitserie mit allem, was das Young Adult Fanherz begehrt.
9: Eine neue? Ich weiß, dass die Schule eine eigene Atmosphäre hat.
2: Eine 16-jährige Einzelgängerin, eine Elite-Schule, Hormone, Bad Boy-Vibes.
9: Willst du mich nicht fragen, ob es mir gut geht?
10: Siehst okay aus.
9: Vermeide den Typ. Er ist gefährlich.
2: Und weil die 16-Jährige sich als Steuerfrau eines Jungs-Ruderteams durchsetzen muss, gibt's bei Erfolg der Serie vielleicht demnächst einen großen Ruderhype.
5: Rudern ist wie das Leben. Ein ständiger Prozess, in dem man sich neu ausrichtet.
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0: Euer Lieblingsradio mit einfach gute Musik. Ihr hört Neckar, bleibt stadtklar, die Morgenshow. Ich hoffe, ihr habt eine halbe Minute Zeit.
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2: Die Autokorrektur ermöglicht es uns, am Handy fehlerfreie Texte zu schreien. Bei diesem enorm beleibten Tool werden immer schon nach wenigen Buchstaben Vorschläge gemacht und wir müssen nur auf das korrekte Wort tippeln. Wer also Zeit spargeln will und diese softe Ware auf dem mobiles Telefon hat, wird nie weiter Probleme haben, zum Bleistift mit Redewandlungen wie endlich wieder Licht am Ende des Brunnens oder mit Zungenbrüchen wie Fischers Fratze fängt frische Frösche. Trotzdem ist die Autokorrektur ein zweischneidiges Pferd, denn auch wenn sie sehr häufig eine große Hefe ist, so vergessen wir doch leider langsam, wie man längere Wörter wirklich schraubt. Darum ist die Autokorrektur zwar ein großer Sägen, aber wir sollten sie immer mit großer Vorhaut genießen.
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6: Um 7.30 Uhr mit Rainer Pompe. Guten Morgen. In Augsburg hat es am Morgen im Bereich des Hauptbahnhofes eine Explosion gegeben. Mehrere Menschen erlitten dabei ein Knalltrauma. Laut Polizei explodierte gegen 5 Uhr in einem Gebäudedurchgang ein bislang unbekannter Gegenstand. Der Bereich rund um den Augsburger Hauptbahnhof ist derzeit weiträumig abgesperrt. Volkswagen plant offenbar einen Kahlschlag. 4 Werke sollen dicht gemacht werden, darunter auch Neckarsulm. Das berichtet die Wirtschaftswoche. VW selbst hat sich noch nicht geäußert. Kommt die Schließung 2034 tatsächlich, würde das die Region rund um Heilbronn hart treffen. Das Audi-Werk in Neckarsulm ist dort mit rund 15.000 Beschäftigten einer der größten Arbeitgeber. Daneben soll auch das Aus für die Werke in Emden, Zwickau und Hannover beschlossene Sache sein. Die Spannungen zwischen Deutschland und Russland wachsen, nachdem die Bundesregierung den Drohnenvorfall von Leipzig als Angriff Moskaus wertete und weitere Sanktionen beschloss, spricht Russlands Präsident Putin von einem schweren Fehler. Er kündigte Gegenmaßnahmen an, welche ließ Putin offen. Sein Botschafter in Berlin nannte die Vorwürfe absurd. Unterstützung bekommt Deutschland von NATO-Generalsekretär Rutte. Die Beweise seien eindeutig.
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7: Rund 300 Hirsche leben derzeit im Schönbuch. Das Rotwild kann jetzt von einer nagelneuen Kanzel aus am Dickenberg beobachtet werden. Nicht nur Besucher, sondern auch Tierfilmer und Fotografen bundesweit nutzen sie rege. Die alte Kanzel war marode und musste ersetzt werden. Jetzt gibt es eine neue, sichere Beobachtungskanzel aus heimischen Hölzern. Rund 100.000 Euro hat sie gekostet. Ilona Leicht, Neckaralb live in Dettenhausen.
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8: Zur Wochenmitte bleibt's bewölkt. Bei uns Maxiwerte von um die 26 Grad. Schauen wir auf den Neckar live Wettertrend. Dann sehen wir auch morgen am Donnerstag viele Wolken bei bis zu 26 Grad. Am Freitag, da wird's dann deutlich sonniger bei Maxiwerten um die 29 Grad.
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8: Die Straßen der Region sind frei. Ich wünsche euch allen da draußen gute und sichere Fahrt.
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8: Die stehen in Ofterdingen, in der Mössinger Straße, sowie in Münsingen in der Schillerstraße. Einen Blitz habe ich in Seeburg, in der Kroaner Straße. Es wird noch geblitzt am Ortsausgang Neufen in Richtung Linzenhofen. Das ist die Stuttgarter Straße. In Oschelhagen blitzen sie, in der Nürnberger Straße. Und der letzte mir bekannte Blitzer, der steht an der B463 Höhe Heigeloch.
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8: Dann guten Morgen euch. Kommt mir gut raus mit Mitch Breath.

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0: Stadtklar, die Morgenshow habt ihr eingeschaltet. Bei uns einfach gute Musik und natürlich auch immer was zum Lernen. Deshalb die Ohren gespitzt, die Lausche auf. Es geht mal wieder bis zum Lernen.
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0: Ihr kennt das vielleicht, aber ihr seid so verfraure und habt einfach ein bisschen mit der Kälte ein Problem. Da geht's ja so ein paar bei aus. Na, Hanne, da ein Tipp, falls ihr gerade wieder viel Wollpullover rausholt und rauskramet und so langsam wieder in den Schrank reinpackt. Und zwar ist da ja eben mal wieder so ein Fusselknötchen zu sehen auf den Wollpullover. Wie ihr die wegkriegt, ganz einfach mit einem sauberen Einwegrasierer vorsichtig drüber gegangen und dann kriegt ihr nämlich diese Wollfusselknötchen weg. Und dann ist euer Wollpullover für den kommenden Herbst auch gerichtet. Also nicht vergessen, wollt ihr wegmachen die Fusselknötchen auf den Pullovern, dann nehmt einfach einen Einwegrasierer zur Hand und dann müsst ihr nicht mehr dran rumbaldovern, gell? Nicht vergessen!
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5: Um 8 Uhr mit Rainer Pompe. Guten Morgen. In Augsburg hat es am Morgen im Bereich des Hauptbahnhofes eine Explosion gegeben. Mehrere Menschen erlitten dabei ein Knalltrauma. Zahlreiche Fensterscheiben gingen zu Bruch. Laut Polizei explodierte gegen 5 Uhr in einem Gebäudedurchgang ein bislang unbekannter Gegenstand. Der Bereich rund um den Augsburger Hauptbahnhof ist weiträumig abgesperrt. Busse und Straßenbahnen fahren in diesem Bereich nicht. Der Bahnverkehr läuft aber normal. Der Autobauer VW macht offenbar ernst und will 4 deutsche Werke schließen, darunter auch den Audi-Standort Neckarsulm bei Heilbronn. Das berichtet zumindest die Wirtschaftswoche. Schluss sein soll demnach in Neckarsulm 2034. Zuvor soll bereits das Aus für die Werke in Emden, Zwickau und Hannover kommen. Von VW selbst gibt es noch keine Bestätigung. Am Freitag tagt der Aufsichtsrat. Wieder einmal sorgt ein Flieger der Bundesregierung für Ärger. Getroffen hat es dieses Mal Finanzminister Lars Klingbeil. Er sitzt wegen eines Schadens an seinem Regierungsflieger in den USA fest. Damit wird Klingbeil auch die heutige Kabinettssitzung in Berlin verpassen, bei der sein Steuergesetz auf den Weg gebracht werden soll. Immer wieder hat es in der Vergangenheit Probleme mit den Maschinen der Bundesregierung gegeben.
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6: Das Reutlinger Open Air Kino hat in diesem Jahr einen neuen Besucherrekord aufgestellt. Über 7000 Gäste kamen in den Spitalhof, rund 1000 mehr als letztes Jahr. Hauptgründe für den Run? Das gute Wetter und ein abwechslungsreiches Programm mit Blockbustern wie Der Teufel trägt Prada 2 und Michael. Ob das Open Air Kino nächstes Jahr am selben Ort stattfindet, hängt davon ab, wann die Sanierung des List-Gymnasiums im Spitalhof startet. Walter Frevert, Neckaralb live in Reutlingen.
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7: Zur Wochenmitte bleibt's bewölkt. Bei uns Maxiwerte von um die 26 Grad. Schauen wir auf den Neckaralb live Wettertrend. Dann sehen wir auch morgen am Donnerstag viele Wolken bei bis zu 26 Grad. Am Freitag, da wird's dann deutlich sonniger bei Maxiwerten um die 29 Grad.
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7: Die Straßen der Region sind frei. Ich wünsche euch allen da draußen gute und sichere Fahrt.
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7: Die stehen in Ofterdingen, in der Mössinger Straße, sowie in Münsingen in der Schillerstraße. Einen Blitz habe ich in Seeburg, in der Kroner Straße. Es wird noch geblitzt am Ortsausgang Neufen in Richtung Linzenhofen. Das ist die Stuttgarter Straße. In Oschelhagen blitzen sie, in der Nürnberger Straße. Und der letzte mir bekannte Blitzer, der steht an der B463 Höhe Heigeloch.
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7: Einen guten Morgen euch. Kommt mir gut raus mit Camouflage. Love is a shield.

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0: Neckar bleibt startklar, die Morgenshow. Schön, dass ihr mit dabei seid. Kurzer Blick aufs Wetter, 26 Grad heute, recht viele Wolken bei uns in der schönsten Region der Welt. Und ja, bei uns in der schönsten Region der Welt gibt's auch tolle Mannschaften, die Sport betreiben. Schauen wir in Richtung Handball, schauen wir in Richtung Basketball, in Volleyball und natürlich auch beim Fußball. Und da steht für den SSV Reutlingen heute ein wichtiges Spiel an, und zwar im Pokal gegen den FV Ravensburg in Ravensburg. Dazu hat uns Luca Plattenhardt mal ein bisschen Auskunft gegeben, mit was von der breiten Brust man dort antreten will.
1: 4 Spiele, 4 Siege ist natürlich auch geil, das nimmt man mit. Wir sind froh, dass wir keine Verletzte haben, und ja, wir brauchen jetzt jeden Spieler, es sind wichtige Wochen, und ja, wir werden weiterarbeiten, wir sind zufrieden, wir wollen den Lauf mitnehmen.
0: Den Lauf mitnehmen, und das nach einem glorreichen Saisonstart. 4 Spiele, 4 Siege in der Liga, das ist doch mal was. Jetzt muss es im WFV-Pokal noch klappen gegen den FV Ravensburg heute Abend auswärts. Wir drücken die Daumen, falls ihr vor Ort seid, dann natürlich vor Ort. Ich mach's von hier. Männer, auf geht's. Den nächsten Sieg einfahren, genauso wie in der Liga. Das packt ihr.
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0: Einfach gute Musik in eurem Lieblingsradio Neckar Live und das zur Wochenmitte, ja, das Wochenende, das rückt mehr und mehr in Sicht. Und wir müssen heute mal über eine der wichtigsten Fragen der Menschheit sprechen. Es geht nämlich um die perfekte Begleitung zu den Pommes. Katha, ich habe dich gestern in der Mittagspause beobachtet. Du hast deine Pommes ernsthaft in Ketchup und in Mayo ertränkt, kann man da sagen. Pommes rot-weiß, ist das nicht zu viel?
1: Überhaupt nicht. Das ist die absolute Perfektion. Rot-weiß vereint das Beste aus zwei Welten. Die fruchtige Säure vom Ketchup und die cremige Fettigkeit der Mayo. Reine Ketchup-Esser sind mir suspekt. Das schmeckt doch ab der halben Portion nur noch nach Tomatenmark.
0: Also hey, ich will hier mal nichts gegen Ketchup hören. Ketchup ist der Klassiker und mein Liebling. Aber mal im Ernst, es gibt ja sogar Studien dazu, was die Pommessoße denn eigentlich auch über den Charakter aussagt. Hast du die denn parat?
1: Ja, tatsächlich. Psychologen sagen scherzhaft, Team Ketchup gilt als pragmatisch, geradlinig und unkompliziert. Team Mayo liebt den Luxus und genießt das Leben in vollen Zügen. Und wer so wie ich die Pommes-Schranke bestellt, ist einfach kompromissbereit und harmoniebedürftig.
0: Oder kann sich einfach nicht entscheiden. Aber die absolute Endstufe sind ja Leute, die Essig auf die Pommes kippen, so wie in England. Verstehe ich gar nicht. Wir wollen von euch wissen, wie esst ihr eure Pommes? Team Ketchup, Team Mayo oder Team Schranke? Oder tunkt ihr am Ende die Pommes gar in Senf? Dann seid ihr mir aber sehr suspekt. Schickt uns jetzt eine Sprachnachricht direkt ins Studio 07121 945 88 99. 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
7: Um 8.30 Uhr mit Rainer Pompe. Guten Morgen. Bei der Explosion heute Morgen in der Nähe des Augsburger Hauptbahnhofs sind nach aktuellem Stand 2 Menschen leicht verletzt worden. Zahlreiche Fensterscheiben gingen zu Bruch. Am frühen Morgen war in einem Gebäudedurchgang ein noch unbekannter Gegenstand explodiert. In der Nähe befindet sich auch eine Bankfiliale. Die Polizei hat den Bereich rund um den Augsburger Hauptbahnhof weiträumig abgesperrt. Der Zugverkehr läuft aber normal. In der Nähe von Köln hat es offenbar einen Anschlag auf die Stromversorgung gegeben. Anwohner aus Bergheim berichten von Blitzen und Explosionen in einem Umspannwerk. Die Polizei geht derzeit nicht von einem technischen Defekt aus, sondern spricht von einer vorsätzlichen Tat. Zu einem Stromausfall ist es aber glücklicherweise nicht gekommen. Telemedizin gibt's in Baden-Württemberg jetzt auch im Rettungshubschrauber. Beim Transport von schwer verletzten Kindern wird ein erfahrener Kinderarzt zugeschaltet, der bei der Versorgung aus der Ferne helfen soll. Noch ist das Ganze ein Pilotprojekt. Getestet wird es in den Rettungshubschraubern, die in Friedrichshafen, Stuttgart und Villingen-Schwenningen stationiert sind.
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8: Torwarthandschuhe, Schienbeinschoner, Trikots. Das alles produziert der Sportartikelhersteller Uhlsport in Balingen. Jetzt wird die Firma von einem schwedischen Konzern übernommen. Was das für die 200 Mitarbeiter am Stammsitz bedeutet, ist noch nicht klar. Die Uhlsport GmbH wird laut Mitteilung ihre Eigenständigkeit innerhalb der New Wave-Gruppe bewahren. Uhlsport war vor fast 80 Jahren gegründet worden. Ilona Leicht, Neckaralb live in Balingen.
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9: Zur Wochenmitte bleibt's bewölkt. Bei uns Maxiwerte von um die 26 Grad. Schauen wir auf den Neckaralb live Wettertrend. Dann sehen wir auch morgen am Donnerstag viele Wolken bei bis zu 26 Grad. Am Freitag, da wird's dann deutlich sonniger bei Maxiwerten um die 29 Grad.
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9: Die Straßen der Region sind frei. Ich wünsche euch allen da draußen gute und sichere Fahrt.
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9: Die stehen in Ofterdingen, in der Mössinger Straße sowie in Münsingen in der Schillerstraße. Einen Blitz habe ich in Seeburg, in der Kroner Straße. Es wird noch geblitzt am Ortsausgang Neufen in Richtung Linzenhofen. Das ist die Stuttgarter Straße. In Oschelhagen blitzen sie, in der Nürnberger Straße. Und der letzte mir bekannte Blitzer, der steht an der B463 Höhe Heigeloch.
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9: Einen guten Morgen euch an diesem Bergfest.

0: Gute Musik, Jürt Necker, bleibt Stadtler, die Morgenshow. Heute bis zu 26 Grad bei vielen Wolken. Ansonsten schauen wir mal, was unser Telefoncheck so getrieben hat.
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2: Franz, hallo.
3: Stratmann und Bogner Anwaltskanzlei, mein Name ist Helmut Bogner, guten Tag.
2: Ja, hallo.
3: Herr Schranz, nach unseren Recherchen sind Sie ja der Fensterbauer, der die Fenster in einem Wohnhaus in Böhringen in der Hübschecker Straße eingebaut hat.
2: Ja.
3: Ja, unser Mandant wohnhaft in der Hindenburgstraße fühlt sich durch Sie geschädigt, weil Sie dort tagelang, besonders am 20. sehr laute, primitive Billigschlagermusik scheinbar über eine Schallanlage abgespielt haben und das schon ab 7 Uhr morgens.
2: Okay.
3: Sind Sie für solche Schäden haftpflichtversichert?
2: Ich wusste nicht, dass in Deutschland das vorgeschrieben wird, was für Musik man hören darf.
3: Ja, nee, es geht nicht um was für eine Musik, aber unser Mandant ist ja Mitglied und Gastdirigent der Bodensee-Philharmonie in Konstanz. Wären Sie mit einer außergerichtlichen Einigung einverstanden?
2: Nö, auf gar keinen Fall. Das sehe ich überhaupt nicht ein, wegen, dass man dadurch dann eine Strafe zahlen muss, wenn man auf einer Baustelle Musik hört. Also
3: Musik kann man das ja nicht bezeichnen, was Sie da abgespielt haben. So Wirtshausgegröle und Gehämmer und sowas, das ist ja nicht als Musik einzustufen.
2: Doch, eigentlich schon, ja.
3: Naja, kennen Sie zum Beispiel Florian Krugs Krimpelsonate?
2: Ja. Wenn ich es höre, vielleicht schon, ja. Oder der Name sagt mir jetzt nichts, aber wenn ich so was höre, ich höre auch solche Musik, ja klar.
3: Ja, das könnte man eher als Musik einstufen, aber das, was Sie tun, es ist ja Schallterror, was
2: also
3: Sie da...
2: Also das ist Interpretationssache, also Kunstfreiheit kann man ja genauso bezeichnen, oder?
3: Sie sind also nicht kooperationsbereit.
2: Nee, also wenn Sie was wollen, dann schicken Sie mir es per E-Mail, dann leite ich das direkt an meinen Anwalt weiter und dann können wir natürlich gucken, wie es dann weitergeht. Ja.
3: Ja, und wenn Sie Aufklärung wollen über Kunst und Musik und so weiter, dann wenden Sie sich an unseren Psychologen Florian Schirm, weil hier war der Telefoncheck.
2: Super, okay.
3: Das war jetzt ein Scherz von Ihrem Kumpel. Okay. Trotzdem schönes Wochenende und tschüss.
2: Danke gleichfalls. Tschüss.
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0: Die Morgenshow an diesem Mittwoch. Schön, dass ihr mit dabei seid. Wir wollen mal gemeinsam kurz auf Deutschland schauen. Und zwar auf den Weg zur Arbeit oder zum Einkaufen in die Stadt. Denn viele Menschen sind im Alltag auf Bus und Bahn angewiesen. Und wie eine Studie der Denkfabrik Agora Verkehrswende gezeigt hat, sind 21 Millionen Menschen in Deutschland und damit rund ein Viertel der Bevölkerung schlecht oder gar nicht vom öffentlichen Nahverkehr versorgt. Das geht nach dem neuen ÖV-Atlas hervor. Claudia Wächter hat uns mal ein paar Daten zum deutschlandweiten ÖPNV-Angebot.
1: Schlechte Karten haben alle, die auf dem Land wohnen, egal ob nun in Schleswig-Holstein oder Bayern. Wochentags gibt's da nämlich keinen Bus, der alle 30 Minuten fährt und doch keine Haltestelle, die in der Nähe der Wohnung liegt. Für rund 30 Millionen sieht's aber gut aus in Sachen Bus und Bahn. In Frankfurt zum Beispiel oder den Ballungszentren in NRW. Dennoch laut einer TÜV-Studie bleibt das eigene Auto für die allermeisten die erste Wahl.
0: Ja, und dann ist das bei uns in der schönsten Region der Welt natürlich auch noch so eine Sache. Und deshalb haben wir uns gefragt, hey, wie sieht's denn eigentlich bei euch aus? Wie ist eure ÖPNV-Anbindung? Denn ich kann aus meinem schnuckligen Öschingen erzählen, ja, dort ist es so eine Sache, sage ich mal. Also ich fahre einfach ungern Bus und Bahn. Da bin ich deutlich schneller mit dem Auto. Vor allem komme ich sonst auch morgens gar nicht zum Beispiel nach Reutlingen. Also schreibt uns doch, wie es bei euch ist. An die 07121 945 88 99. Wie kommt ihr klar mit der Anbindung von Bus und Bahn? Das wollen wir wissen. 07121 945 88 99. 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
6: Um 9 Uhr mit Rainer Pompe. Guten Tag. Nach der Explosion eines unbekannten Gegenstandes am frühen Morgen in der Nähe des Augsburger Hauptbahnhofes ist jetzt ein weiterer verdächtiger Gegenstand gefunden worden. Die Bahn hat daher jetzt den gesamten Zugverkehr gestoppt. Am frühen Morgen hatte es eine Explosion in einem Gebäudedurchgang neben einer Bankfiliale gegeben. Zwei Menschen wurden leicht verletzt. Seither läuft rund um den Hauptbahnhof in Augsburg ein Großeinsatz der Polizei. Bei Tempo 200 hat sich bei einem ICE nahe Würzburg plötzlich eine Waggontür geöffnet. Der Lokführer stoppte sofort den Zug. Die fast 250 Reisenden wurden aus dem Zug geholt und von Einsatzkräften versorgt. Weil nicht ausgeschlossen werden konnte, dass jemand aus dem ICE gestürzt ist, suchten Einsatzkräfte mit Drohnen und Hubschraubern den Streckenabschnitt ab. Warum sich die Waggontür öffnete, ist noch unklar. Das neue Hallenbad von Greilsheim wird, wenn man so will, mit Maultaschen beheizt. Genutzt wird nämlich die Abwärme aus der naheliegenden Maultaschenproduktion eines großen Herstellers. Immerhin 2/3 des gesamten Wärmebedarfs des Hallenbades kann so gedeckt werden. Das Bad ist seit gestern geöffnet. 24 Millionen Euro hatte sich die Stadt Greilsheim kosten lassen.
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7: Dort, wo vor 20 Jahren noch scharf geschossen wurde, ist jetzt ein besonderer Wanderweg entstanden. 8 Kilometer auf der ehemaligen Panzerringstraße des Truppenübungsplatzes Münsingen auf dem Heuberg können zu Fuß erkundet werden. Aber nicht auf eigene Faust, sondern nur mit einem Guide, weil dort einfach noch zu viel Munition rumliegt. Die 3,5-stündige Wanderung wird dieses Jahr noch an 4 weiteren Sonntagen angeboten. Anmeldungen über die Touristinfo. Ilona Leicht, Neckaralb live in Münsingen.
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8: Zur Wochenmitte bleibt es bewölkt. Bei uns Maxiwerte von um die 26 Grad. Schauen wir auf den Neckar live Wettertrend. Dann sehen wir auch morgen am Donnerstag viele Wolken bei bis zu 26 Grad. Am Freitag, da wird es dann deutlich sonniger bei Maxiwerten um die 29 Grad.
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8: Die Straßen der Region sind frei. Ich wünsche euch allen da draußen gute und sichere Fahrt.
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8: Die stehen in Ofterdingen, in der Mössinger Straße, sowie in Münsingen in der Schillerstraße. Einen Blitz habe ich in Seeburg, in der Kroner Straße. Es wird noch geblitzt am Ortsausgang Neufen in Richtung Linzenhofen. Das ist die Stuttgarter Straße. In Oschelhagen blitzen sie, in der Nürnberger Straße. Und der letzte mir bekannte Blitzer, der steht an der B463 Höhe Heigeloch.
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8: Der Mittwochmorgen mit guter Laune und einfach guter Musik von Aretha Franklin und George Michael. I knew you were waiting.

0: Klar, die Morgenshow. Schön, dass ihr mit dabei seid. Gemeinsam der Blick aufs Wetter. Heute recht viele Wolken bei bis zu 26 Grad. Ja, wir sind im meteorologischen Herbst angekommen. Der kalendarische Herbst, der steht allmählich vor der Tür. Die Tage, die werden kürzer, die Temperaturen kühler. Das sind doch beste Streaming-Zeiten. Und im Programm der großen Streaming-Portale gibt's auch einige Highlights im ersten Herbstmonat. Ronny Thorau, der berichtet für uns.
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2: Es wird auf jeden Fall lustig im September, aber lachen dürfen sie nicht. Die Teilnehmer des LOL Spin-Offs LOL Next bei Amazon Prime.
3: Willkommen bei LOL Next.
4: Was ist das?
3: Das
4: ist
3: crazy. Viel Spaß.
2: Beim Ableger der Erfolgskomödie versuchen dieses Mal Nachwuchs-Comedians und Internetstars ernst zu bleiben.
3: 10 Comedians der nächsten Generation.
2: Herrscherin über den Buzzer ist hier Hazel Brugger und das Ganze nur 4 statt 6 Stunden lang. Dafür fliegt man aber schon beim ersten Ausrutscher.
3: Wer lacht, fliegt raus.
2: Fans deutscher Serienkost können sich im September auf die finale Staffel von Babylon Berlin freuen. Und es gibt gleich Nachschub City of Blood bei Disney+.
5: In Berlin werden heute wieder bis zu 41 Grad erwartet.
2: Zwei Schwestern geraten hier in einen Machtkampf im von Klimawandel und Korruption zerrütteten Berlin.
6: Ich habe eine Idee, wie du deine Schwester retten kannst. Aber sie wird dir nicht gefallen.
2: Schön blutige und pessimistische Kost für Horror- und Endzeit-Fans.
7: Aber der Untergang Berlins muss aufgehalten werden.
8: Auf den Straßen herrscht Krieg.
2: Und bei Netflix läuft im September mit Crew Girl eine potenzielle neue Hitserie mit allem, was das Young Adult Fanherz begehrt.
9: Eine neue? Ich weiß, dass die Schule eine eigene Atmosphäre hat.
2: Eine 16-jährige Einzelgängerin, eine Elite-Schule, Hormone, Bad Boy-Vibes.
10: Willst du mich nicht fragen, ob es mir gut geht?
11: Siehst okay aus.
12: Vermeide den Typ. Er ist gefährlich.
2: Und weil die 16-Jährige sich als Steuerfrau eines Jungs-Ruderteams durchsetzen muss, gibt's bei Erfolg der Serie vielleicht demnächst einen großen Ruderhype.
13: Rudern ist wie das Leben. Ein ständiger Prozess, in dem man sich neu ausrichtet.
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0: 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Ihr hört Neckar, bleibt stadtklar, die Morgenshow. Ich hoffe, ihr habt eine halbe Minute Zeit.
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2: Die Autokorrektur ermöglicht es, und am Handy fehlerfreie Texte zu schreien. Bei diesem enorm beleibten Tool werden immer schon nach wenigen Buchstaben Vorschlägen gemacht und wir müssen nur auf das korrekte Wort tippeln. Wer also Zeit spargeln will und diese softe Ware auf dem mobiles Telefon hat, wird nie weiter Probleme haben, zum Bleistift mit Redewandlungen wie endlich wieder Licht am Ende des Brunnens oder mit Zungenbrüchen wie Fischers Fratze fängt frische Frösche. Trotzdem ist die Autokorrektur ein zweischneidiges Pferd, denn auch wenn sie sehr häufig eine große Hefe ist, so vergessen wir doch leider langsam, wie man längere Wörter wirklich schraubt. Darum ist die Autokorrektur zwar ein großer Sägen, aber wir sollten sie immer mit großer Vorhaut genießen.
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7: Um 9.30 Uhr mit Rainer Pompe. Guten Tag. Bei der Explosion heute Morgen in der Nähe des Augsburger Hauptbahnhofs sind nach aktuellem Stand 2 Menschen leicht verletzt worden. Zahlreiche Fensterscheiben gingen zu Bruch. Am frühen Morgen war in einem Gebäudedurchgang ein noch unbekannter Gegenstand explodiert. In der Nähe befindet sich auch eine Bankfiliale. Die Polizei hat den Bereich rund um den Augsburger Hauptbahnhof weiträumig abgesperrt. Der Zugverkehr läuft aber normal. In der Nähe von Köln hat es offenbar einen Anschlag auf die Stromversorgung gegeben. Anwohner aus Bergheim berichten von Blitzen und Explosionen in einem Umspannwerk. Die Polizei geht derzeit nicht von einem technischen Defekt aus, sondern spricht von einer vorsätzlichen Tat. Zu einem Stromausfall ist es aber glücklicherweise nicht gekommen. Beim Rauchen ihrer ersten Zigarette haben zwei 13-Jährige in Bayern ein Haus in Brand gesetzt. Die beiden hatten sich für den ersten Versuch ein unbewohntes Bauernhaus im Kreis Rottal-Inn ausgesucht. Einem der Jungs fiel dabei die brennende Zigarette auf eine Matratze. Die fing sofort Feuer, wenig später stand das ganze Haus in Flammen. Ihnen ist zum Glück nichts passiert.
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9: Torwarthandschuhe, Schienbeinschoner, Trikots. Das alles produziert der Sportartikelhersteller Uhlsport in Balingen. Jetzt wird die Firma von einem schwedischen Konzern übernommen. Was das für die 200 Mitarbeiter am Stammsitz bedeutet, ist noch nicht klar. Die Uhlsport GmbH wird laut Mitteilung ihre Eigenständigkeit innerhalb der New Wave-Gruppe bewahren. Uhlsport war vor fast 80 Jahren gegründet worden. Ilona Leicht, Neckaralb live in Balingen.
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10: Zur Wochenmitte bleibt's bewölkt. Bei uns Maxiwerte von um die 26 Grad. Schauen wir auf den Neckaralb live Wettertrend. Dann sehen wir auch morgen am Donnerstag viele Wolken bei bis zu 26 Grad. Am Freitag, da wird's dann deutlich sonniger bei Maxiwerten um die 29 Grad.
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10: Die Straßen der Region sind frei. Ich wünsche euch allen da draußen gute und sichere Fahrt.
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10: Die stehen in Ofterdingen, in der Mössinger Straße sowie in Münsingen in der Schillerstraße. Einen Blitz habe ich in Seeburg, in der Kroaner Straße. Es wird noch geblitzt am Ortsausgang Neufen in Richtung Linzenhofen. Das ist die Stuttgarter Straße. In Oschelhagen blitzen sie, in der Nürnberger Straße. Und der letzte mir bekannte Blitzer, der steht an der B463 Höhe Heigeloch.
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10: Einen guten Morgen für euch, Ricky Martin, Private Emotion.

0: 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Neckar bleibt stadtklar. Die Morgenshow habt ihr eingeschaltet bei uns. Einfach gute Musik. Und natürlich auch immer was zum Lernen. Deshalb die Ohren gespitzt, die Lausche auf. Es geht mal wieder bis zum Lernen.
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0: Ihr kennt das vielleicht, aber ihr seid so verfraure und habt einfach ein bisschen mit der Kälte ein Problem. Da geht's ja so ein paar bei aus. Na, Hanne, da ein Tipp, falls ihr gerade wieder viel Wollpullover rausholt und rauskramet und so langsam wieder in den Schrank reinpackt. Und zwar ist da ja eben mal wieder so ein Fusselknötchen zu sehen auf den Wollpullover. Wie ihr die wegkriegt, ganz einfach mit einem sauberen Einwegrasierer vorsichtig drüber gegangen und dann kriegt ihr nämlich diese Wollfusselknötchen weg. Und dann ist euer Wollpullover für den kommenden Herbst auch gerichtet. Also nicht vergessen, wollt ihr wegmachen die Fusselknötchen auf den Pullovern, dann nehmt einfach einen Einwegrasierer zur Hand und dann müsst ihr nicht mehr dran rumbaldovern, gell? Nicht vergessen!
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war sie schon wieder, die Morgenshow. Schön, dass ihr mit dabei wart an diesem Mittwoch am Bergfest. Genießt es mir vollends und morgen am Donnerstag 6 Uhr bin ich wieder für euch da. Bis dorthin, eine gute Zeit. Vergesst mir das Lachen nicht. Euer Krawalle sagt Ade.

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3: Um 10 Uhr mit Rainer Pompe. Guten Tag. Nichts geht mehr derzeit am Augsburger Hauptbahnhof. Der Zugverkehr ist komplett eingestellt worden, nachdem ein verdächtiger Gegenstand gefunden wurde. Am frühen Morgen hatte es bereits eine Explosion in einem Hausdurchgang gegeben. Dort befinden sich ein Juwelier und eine Bankfiliale. Zwei Menschen wurden dabei leicht verletzt. Die Polizei hat das gesamte Gebiet rund um den Augsburger Hauptbahnhof abgesperrt. Alle vierjährigen Kinder sollen künftig verpflichtend zum Sprachtest. Das entsprechende Gesetz dazu will das Bundeskabinett heute auf den Weg bringen. Uli Reitinger aus der Nachrichtenredaktion, was ist der Hintergrund?
4: Experten sagen, im Moment schleppen die Kinder und Jugendlichen Bildungsdefizite oft durch ihre gesamte Bildungslaufbahn. Das soll sich mit dem neuen Gesetz ändern. Mit den verpflichtenden, bundesweit einheitlichen Sprachtests, auch für Kinder, die nicht in die Kita gehen, sollen Probleme früh erkannt und direkt mit individuell passenden Hilfen entgegengewirkt werden.
3: Tennisprofi Alexander Zverev hat bei den US Open ein Aus bereits in der ersten Runde nur mit viel Mühe verhindert. Fast 5 Stunden lang stand er gegen den Italiener Lorenzo Sonego auf dem Platz. Dann hatte er das Match in 5 Sätzen für sich entschieden. Viel Zuschauer waren am Ende nicht mehr dabei. War auch nicht verwunderlich. Erst kurz vor 2 Uhr in der Nacht verwandelte Zverev den entscheidenden Matchball.
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5: Das Sommerwetter geht in die Verlängerung und das Schönbergbad Pfullingen auch. Die Stadt verlängert die Freibadsaison um eine Woche. Als letzter Öffnungstag war ursprünglich der Sonntag am Sommerferienende angedacht. Jetzt soll das Schönbergbad bis einschließlich 20. September geöffnet haben. Vorausgesetzt, das Wetter spielt so lange mit. Ab heute gelten reduzierte Öffnungszeiten und der Blick geht schon Richtung Hallenbadsaison. Das Echertsbad wird seine Türen ab Dienstag, 22. September öffnen. Ilona Leicht, Neckaralb live in Pfullingen.
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6: Sonne und Wolken gibt es heute Vormittag und meistens bleibt es trocken. Nur im Norden kann es zwischendurch regnen und vereinzelt auch mal gewittern. Später geht's ähnlich weiter. Dazu liegen die Höchstwerte bei 19 bis 28 Grad. Morgen im Norden viele Wolken und immer wieder Regen. Im Süden mehr Sonne, maximal bis 29 Grad.
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7: In Stuttgart auf der B27 Charlottenstraße Richtung Heilbronn. Achtung, zwischen der Geisburgstraße und dem Charlottenplatz steht ein kaputtes Auto auf der rechten Spur. Auf der B27 Tübingen Richtung Stuttgart zwischen Echterdingen und der Auffahrt A8 Stuttgart-Degerloch liegt ein totes Tier auf der Straße. Wir wünschen eine gute Fahrt.
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8: Die stehen in Ofterdingen, in der Mössinger Straße, sowie in Münsingen, in der Schillerstraße. Einen Blitz habe ich in Seeburg, in der Kroaner Straße. Es wird noch geblitzt am Ortsausgang Neufen in Richtung Linzenhofen. Das ist die Stuttgarter Straße. In Oschelhagen blitzen sie, in der Nürnberger Straße. Und der letzte mir bekannte Blitzer, der steht an der B463 Höhe Heigeloch.
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9: Einen tollen Mittwoch wünsche ich euch. Ich bin Katharina Simon. Mittwoch ist die Mitte der Woche und damit auch offiziell Bergfest. Die Hälfte haben wir geschafft. Das ist doch super und wir starten jetzt auch ganz entspannt in den neuen Tag und in die Stunde mit Midnight Oil und Beds Are Burning.

0: With DMC, Show Me Love. Ihr habt Necker Alp live eingeschaltet an eurem Mittwochvormittag. Mal ehrlich, wie viele Follower hätte ein merkwürdiger Einzelgänger? Ein Einsiedler mitten in der Wüste? Kein Promi-Faktor, kein cooles Outfit, kein krasses Auto, kein Influencer-Account bei TikTok oder Insta. Ja, und trotzdem pilgern die Menschen in Massen zu diesem Mann. Kollege Felix Kästner weiß mehr über Johannes.
1: Der lebt im alten Israel zur Zeit von Jesus. Johannes führt bewusst ein einfaches Leben. Er ernährt sich von Heuschrecken und trägt Kamelhaarklamotten.
2: What?
1: Und er sagt den Menschen um ihn herum sehr direkt, was er denkt. Wenn ihr wollt, dass sich was ändert, dann fangt bei euch selbst an. Keine Show, keine Ausreden. Johannes kommt auf den Punkt. Als Zeichen für den Neuanfang taucht er die Leute im Fluss Jordan unter. So entsteht auch sein Beiname, Johannes der Täufer. Einer von denen, die zu ihm kommen, ist tatsächlich ein gewisser Jesus. Johannes tauft auch ihn und sagt allen anderen, auf den Mann hier sollt ihr achten. Der verändert noch viel mehr als nur euer Verhalten. Der verändert eure Herzen. Damit wird Johannes eine Art Wegbereiter für Jesus. Und genau das macht seine Geschichte bis heute so spannend. Man muss sich nicht unbedingt immer selbst in den Mittelpunkt stellen, ins Zentrum der Aufmerksamkeit. Manchmal ist es wichtiger, andere auf ihrer Mission zu begleiten und zu unterstützen. Und dabei muss es ja nicht immer gleich der Sohn Gottes sein.
0: So war das damals also mit Johannes.
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7: Sonne und Wolken gibt es heute Vormittag und meistens bleibt es trocken. Nur im Norden kann es zwischendurch regnen und vereinzelt auch mal gewittern. Später geht's ähnlich weiter. Dazu liegen die Höchstwerte bei 19 bis 28 Grad. Morgen im Norden viele Wolken und immer wieder Regen. Im Süden mehr Sonne, maximal bis 29 Grad.
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8: In Stuttgart auf der B27 Charlottenstraße Richtung Heilbronn. Achtung, zwischen der Geisburgstraße und dem Charlottenplatz steht ein kaputtes Auto auf der rechten Spur. Auf der B27 Tübingen Richtung Stuttgart zwischen Echterdingen und der Auffahrt A8 Stuttgart-Degerloch liegt ein totes Tier auf der Straße. Wir wünschen eine gute Fahrt.
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9: Die stehen in Ofterdingen in der Mössinger Straße sowie in Münsingen in der Schillerstraße. Einen Blitz habe ich in Seeburg in der Kroner Straße. Es wird noch geblitzt am Ortsausgang Neufen in Richtung Linzenhofen. Das ist die Stuttgarter Straße. In Oschelhagen blitzen sie in der Nürnberger Straße. Und der letzte mir bekannte Blitzer, der steht an der B463 Höhe Heigeloch.
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1: Um 11 Uhr mit Rainer Pompe. Guten Tag.
2: Der Zugverkehr am Augsburger Hauptbahnhof läuft wieder. Allerdings kommt es noch zu massiven Verspätungen und einzelnen Zugausfällen. Nach einer Explosion am frühen Morgen war ein verdächtiger Gegenstand gefunden worden. Der hat sich inzwischen als harmlos herausgestellt. Aus Sicherheitsgründen wurde dennoch zuvor der komplette Bahnverkehr eingestellt. Die Explosion hatte sich in einem Gebäudedurchgang zwischen einer Bankfiliale und einem Juwelier ereignet. Zwei Passanten wurden dabei leicht verletzt. Die KI macht Handys und Spielekonsolen teurer. Für die KI braucht es mehr Rechenzentren und in die wandern die Produktionskapazitäten für Chips ab. Für Konsumgüter wie Handys oder Spielekonsolen werden die Speichermodule daher zur Mangelware und damit steigt der Preis. Gerade günstige Einsteigergeräte dürfte es künftig immer weniger geben. Bei Tempo 200 hat sich bei einem ICE nahe Würzburg plötzlich eine Waggontür geöffnet. Der Lokführer stoppte sofort den Zug. Die fast 250 Reisenden wurden aus dem ICE geholt und von Einsatzkräften versorgt. Weil nicht ausgeschlossen werden konnte, dass jemand aus der offenen Tür gestürzt ist, suchten Einsatzkräfte mit Drohnen und Hubschraubern den Streckenabschnitt ab. Warum sich die Waggontür öffnete, ist noch unklar.
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3: Nach der Übernahme des Sportartikelherstellers Ullsport durch einen schwedischen Konzern ist noch unklar, was mit den rund 160 Mitarbeitern am Standort Balingen passiert. Laut Geschäftsführung werden in einer Übergangsphase bis zum 1. Oktober die zukünftigen Strukturen und Prozesse betrachtet. Danach stehen weitere Entscheidungen an, auch zum Personal. Ullsport soll nach der Übernahme eigenständig weitergeführt werden. Walter Frevert, Neckaralb live in Balingen.
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4: Sonnig bis wolkig ist es gerade und meistens bleibt's auch trocken. Nur an der Küste kann später mal Regen runterkommen und vereinzelt ist auch ein Gewitter dabei. Dazu liegen die Höchstwerte heute zwischen 19 und 28 Grad. Morgen wird's im Norden deutlich grauer mit immer wieder Regen. Im Süden bleibt's freundlich, maximal bis 29 Grad.
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5: Auf der A81 Karlsruhe Richtung Stuttgart. Achtung, zwischen Leonberg Ost und der Raststätte Sindelfingerwald Süd steht ein kaputter Laster auf dem rechten Fahrstreifen und dem Standstreifen. Wir wünschen eine gute Fahrt.
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7: Am Mikro bin ich, Katharina Simon. Kurz nach 11 Uhr haben wir es am Bergfest Mittwoch. Startet gut in die neue Stunde. Begleitung kommt von Tina Turner und I Don't Wanna Leave You.

0: Stromae und Papa Ute, so klingt einfach gute Musik hier bei Neckaralb Live. Der Herbst steht vor der Tür, die Tage werden kürzer und die Temperaturen wieder ein bisschen kühler. Beste Streaming-Zeiten also. Und im Programm der großen Streaming-Portale gibt's auch einige Highlights im ersten Herbstmonat. Ronny Thora berichtet.
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2: Es wird auf jeden Fall lustig im September, aber lachen dürfen sie nicht. Die Teilnehmer des LOL-Spin-Offs LOL Next bei Amazon Prime.
3: Willkommen bei LOL Next.
4: Was ist das?
3: Das ist crazy. Viel Spaß.
2: Beim Ableger der Erfolgskomödie versuchen dieses Mal Nachwuchs-Comedians und Internetstars ernst zu bleiben.
3: 10 Comedians der nächsten Generation.
2: Herrscherin über den Buzzer ist hier Hazel Brugger und das Ganze nur 4 statt 6 Stunden lang. Dafür fliegt man aber schon beim ersten Ausrutscher.
3: Wer lacht?
2: Fliegt raus. Fans deutscher Serienkost können sich im September auf die finale Staffel von Babylon Berlin freuen. Und es gibt gleich Nachschub City of Blood bei Disney Plus.
5: In Berlin werden heute wieder bis zu 41 Grad erwartet.
2: Zwei Schwestern geraten hier in einen Machtkampf im von Klimawandel und Korruption zerrütteten Berlin.
6: Ich habe eine Idee, wie du deine Schwester retten kannst. Aber sie wird dir nicht gefallen.
2: Schön blutige und pessimistische Kost für Horror- und Endzeit-Fans.
7: Aber der Untergang Berlins muss aufgehalten werden.
8: Auf den Straßen herrscht Krieg.
2: Und bei Netflix läuft im September mit Crew Girl eine potenzielle neue Hitserie mit allem, was das Young Adult Fanherz begehrt.
9: Eine neue? Ich weiß, dass die Schule eine eigene Atmosphäre hat.
2: Eine 16-jährige Einzelgängerin, eine Elite-Schule, Hormone, Bad Boy Vibes.
10: Willst du mich nicht fragen, ob es mir gut geht?
11: Siehst okay aus.
12: Vermeide den Typ. Er ist gefährlich.
2: Und weil die 16-Jährige sich als Steuerfrau eines Jungs-Ruderteams durchsetzen muss, gibt's bei Erfolg der Serie vielleicht demnächst einen großen Ruderhype.
13: Rudern ist wie das Leben. Ein ständiger Prozess, in dem man sich neu ausrichtet.
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10: Sonnig bis wolkig ist es gerade und meistens bleibt's auch trocken. Nur an der Küste kann später mal Regen runterkommen und vereinzelt ist auch ein Gewitter dabei. Dazu liegen die Höchstwerte heute zwischen 19 und 28 Grad. Morgen wird's im Norden deutlich grauer mit immer wieder Regen. Im Süden bleibt's freundlich, maximal bis 29 Grad.
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11: Auf der A81 Karlsruhe Richtung Stuttgart. Achtung, zwischen Leonberg Ost und der Raststätte Sindelfingerwald Süd steht ein kaputter Laster auf dem rechten Fahrstreifen und dem Standstreifen. Wir wünschen eine gute Fahrt.
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12: Die stehen in Hemmendorf, in der Hessentorstraße sowie in Ofterdingen, in der Mössinger Straße. Einen Blitz habe ich in Unterhausen, in der Holzelfinger Straße. Geblitzt wird noch in Tübingen-Derendingen, in der Hechinger Straße, Höhe Sudhaus sowie in Kirchentellensfurt in der Neuen Steige. Der letzte mir bekannte Blitzer, der steht in Oschelhagen, in der Nürnberger Straße.
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4: Mit Andreas Pontifer. Guten Tag. Entwarnung am Augsburger Hauptbahnhof. Der verdächtige Gegenstand, der da heute Morgen gefunden wurde, war harmlos. Der Bahnhof ist wieder offen, die Züge fahren, es kann aber noch zu Verspätungen kommen. Vorausgegangen war ein ziemlicher Aufruhr. In der Früh war schräg gegenüber vom Bahnhof im Durchgang eines Geschäftshauses etwas explodiert. Zwei junge Leute, die zufällig vorbeikamen, erlitten Knalltraumata. Außerdem gingen Fensterscheiben kaputt. Als dann Stunden später

0: Später der Gegenstand im Bahnhof auftauchte, wurde alles gesperrt. Rund anderthalb Stunden lang stand auch der ICE-Verkehr zwischen Stuttgart und München still. Alle vierjährigen Kinder sollen künftig verpflichtend zum Sprachtest. Das entsprechende Gesetz dazu will das Bundeskabinett heute auf den Weg bringen. Uli Reitinger aus der Nachrichtenredaktion, was ist der Hintergrund?
1: Im Moment schleppen die Kinder und Jugendlichen Bildungsdefizite oft durch ihre gesamte Bildungslaufbahn. Das soll sich mit dem neuen Gesetz ändern. Mit den verpflichtenden, bundesweit einheitlichen Sprachtests, auch für Kinder, die nicht in die Kita gehen, sollen Probleme früh erkannt und direkt mit individuell passenden Hilfen entgegengewirkt werden.
0: Der Song von Hier an Blind der Band Wir sind Helden geht auf TikTok viral. Über 20 Jahre nach der Veröffentlichung. In tausenden Videos tanzen Menschen zu dem Song, zeigen Kindheitsfotos oder eigene Co-Versionen. Der Song ist sogar wieder in die deutschen Singlecharts eingestiegen und liegt momentan auf Platz 12. Sängerin Judith Holofernes hat sich auf Social Media bei allen bedankt, die dem Song ein zweites Leben schenken. Vermutlich passe ein Lied darüber, nicht zu wissen, was als nächstes kommt, gerade gut zur Stimmung im Land.
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3: Das Reutlinger Open Air Kino hat in diesem Jahr einen neuen Besucherrekord aufgestellt. Über 7000 Gäste kamen in den Spitalhof, rund 1000 mehr als letztes Jahr. Hauptgründe für den Run: das gute Wetter und ein abwechslungsreiches Programm mit Blockbustern wie Der Teufel trägt Prada 2 und Michael. Ob das Open Air Kino nächstes Jahr am selben Ort stattfindet, hängt davon ab, wann die Sanierung des List-Gymnasiums im Spitalhof startet. Walter Frevert, Neckaralb live in Reutlingen.
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4: Sonnig bis wolkig ist es gerade und meistens bleibt's auch trocken. Nur an der Küste kann später mal Regen runterkommen und vereinzelt ist auch ein Gewitter dabei. Dazu liegen die Höchstwerte heute zwischen 19 und 28 Grad. Morgen wird's im Norden deutlich grauer mit immer wieder Regen. Im Süden bleibt's freundlich, maximal bis 29 Grad.
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5: Auf der A81 singen Richtung Stuttgart Vorsicht. Zwischen Hiltritzhausen und dem Kreuz Böblingen-Hulb liegen Gegenstände auf dem linken Fahrstreifen. Wir wünschen euch eine gute Fahrt.
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6: Die stehen in Hemmendorf, in der Hessentorstraße sowie in Ofterdingen in der Mössinger Straße. Einen Blitz habe ich in Unterhausen, in der Holzelfinger Straße. Geblitzt wird noch in Tübingen-Derendingen, in der Hechinger Straße, Höhe Sudhaus sowie in Kirchentellensfurt in der Neuen Steige. Der letzte mir bekannte Blitzer, der steht in Oschelhagen in der Nürnberger Straße.
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7: Am Mikro bin ich, Katharina Sieber.

0: Ed Sheeran, Azizam. Der Titel heißt sowas wie Liebling. Ein echt schöner Song, finde ich. So klingt euer Lieblingssender an eurem Bergfest Mittwoch. Habt ihr Lust, heute was Cooles zu unternehmen? Wenn ihr Lust auf einen entspannten Abend mit Musik habt, in der Tübinger WHO geht morgen die Konzertreihe Das Stuhlplatzkonzert zu Ende. Zum Abschluss spielen Retired Soon mit scharfen Rock'n'Roll und Beatschmuckstücken, die man heute nur noch selber im Radio hört. Los geht's um 18 Uhr, der Eintritt ist kostenlos. Spenden für die Musiker und den Stadtteiltreff sind aber willkommen. Dazu gibt's frische Waffeln und kühle Getränke. Und wer Bad Urach einmal bei Abendstimmung erleben möchte, beim abendlichen Stadtspaziergang geht's rund um den historischen Marktplatz durch die romantische Altstadt. Etwa eine Stunde lang gibt's Fachwerkhäuser, Geschichten und versteckte Ecken zu entdecken. Der normale Eintritt kostet dazu 5 €. Ich wünsche euch einen schönen Mittwoch.
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7: Sonnig bis wolkig ist es gerade und meistens bleibt's auch trocken. Nur an der Küste kann später mal Regen runterkommen und vereinzelt ist auch ein Gewitter dabei. Dazu liegen die Höchstwerte heute zwischen 19 und 28 Grad. Morgen wird's im Norden deutlich grauer mit immer wieder Regen. Im Süden bleibt's freundlich, maximal bis 29 Grad.
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8: Auf der A81 singen Richtung Stuttgart Vorsicht. Zwischen Hiltritzhausen und dem Kreuz Böblingen-Hulb liegen Gegenstände auf dem linken Fahrstreifen. Wir wünschen euch eine gute Fahrt.
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9: Die stehen in Hemmendorf, in der Hessentorstraße sowie in Ofterdingen in der Mössinger Straße. Einen Blitz habe ich in Unterhausen, in der Holzelfinger Straße. Geblitzt wird noch in Tübingen-Derendingen, in der Hechinger Straße, Höhe Sudhaus sowie in Kirchentellensfurt in der Neuen Steige. Der letzte mir bekannte Blitzer, der steht in Oschelhagen in der Nürnberger Straße.
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5: Mit Andreas Pantyffer. Guten Tag. Die deutsche Wirtschaft entwickelt sich besser als erwartet. Das Deutsche Institut für Wirtschaftsforschung hat seine Prognose deutlich nach oben geschraubt. Statt magerer 0,5% rechnet es für dieses Jahr jetzt mit 1,2% Wachstum, also mehr als dem Doppelten. Gründe sind vor allem überraschend starke Exporte und dass der Energiepreisschock durch den Iran-Krieg schwächer ausgefallen ist als befürchtet. DIW-Präsident Fratscher spricht von einer möglichen Trendwende. Am Augsburger Hauptbahnhof läuft nach dem Bombenverdacht wieder alles normal. Der verdächtige Gegenstand, wegen dem alles gesperrt wurde, stellte sich als harmlos heraus. Für Augsburg war es trotzdem ein chaotischer Morgen. Angefangen hat es in der Nacht mit einer Explosion in einem Gebäudedurchgang schräg gegenüber vom Bahnhof. Was da in die Luft ging, ist noch unklar. Als dann im Bahnhof selbst noch ein verdächtiger Gegenstand auftauchte, rückten Sprengstoffexperten und Spürhunde an. Der Vorplatz wurde geräumt und der komplette Zugverkehr gestoppt, auch die ICE-Strecke Stuttgart-München. Nach der Störung an einem Umspannwerk in Bergheim bei Köln wird wegen verfassungsfeindlicher Sabotage ermittelt. NRW-Innenminister Reul sagt,

0: Unbekannte hatten Kabel über die Oberleitung gebracht und so einen Kurzschluss verursacht. Rollwörtlich, wer da rangeht, greift unser Land an.
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2: Rund 300 Hirsche leben derzeit im Schönbuch. Das Rotwild kann jetzt von einer nagelneuen Kanzel aus am Dickenberg beobachtet werden. Nicht nur Besucher, sondern auch Tierfilmer und Fotografen bundesweit nutzen sie rege. Die alte Kanzel war marode und musste ersetzt werden. Jetzt gibt es eine neue, sichere Beobachtungskanzel aus heimischen Hölzern. Rund 100.000 Euro hat sie gekostet. Ilona Leicht, Neckaralb live in Dettenhausen.
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3: Sonne und Wolken gibt es heute Mittag, meist bleibt es trocken, nur an der Küste kann es vereinzelt regnen, später kommt auch im Nordwesten mal Regen dazu und ab und zu ist ein Gewitter drin. Die Höchstwerte liegen zwischen 19 und 28 Grad. Morgen im Norden viele Wolken mit gelegentlichem Regen, im Süden eher sonnig, maximal bis 29 Grad.
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4: Auf der A81 singen Richtung Stuttgart. Achtung, zwischen Hildritzhausen und dem Kreuz Böblingen-Hulb liegen Gegenstände auf dem linken Fahrstreifen. Wir wünschen eine gute Fahrt.
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5: Die stehen in Hemmendorf in der Hessentorstraße sowie in Ofterdingen in der Mössingerstraße. Einen Blitz habe ich in Unterhausen in der Holzelfingerstraße. Geblitzt wird noch in Tübingen-Derendingen in der Hechingerstraße Höhe Sudhaus sowie in Kirchentellensfurt in der Neuen Steige. Der letzte mir bekannte Blitzer, der steht in Oschelhagen in der Nürnberger Straße.
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6: Am Mikro bin ich, Katharina Simon. Hi, kurz nach eins ist es Bergfest, Hammer. Die Hälfte der Woche ist geschafft. Wir steuern also wieder aufs Wochenende zu. Und mit uns steuert auch Kate Janai darauf zu.

0: Imagine Dragons on top of the world. Wir sind zwar nicht on top of the world heute, aber on top of the week. Denn jetzt geht's nämlich wieder bergab zum Wochenende. Nicht negativ gemeint. So klingt euer Mittwoch hier bei Neckaralp Live. Und jetzt hat euer Lieblingsmorgenmoderator Leo noch einen Tipp für euch.
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2: Ihr kennt das vielleicht, aber ihr seid so verfraure und habt einfach ein bisschen mit der Kälte ein Problem. Da geht's ja so ein paar bei aus. Na, Hanne, da ein Tipp, falls ihr gerade wieder viel Wollpullover rausholt und rauskramet und so langsam wieder in den Schrank reinpackt. Und zwar ist da ja eben mal wieder so ein Fusselknötchen zu sehen auf den Wollpullover. Wie ihr die wegkriegt, ganz einfach mit einem sauberen Einwegrasierer vorsichtig drüber gegangen und dann kriegt ihr nämlich diese Wollfusselknötchen weg. Und dann ist euer Wollpullover für den kommenden Herbst auch gerichtet. Also nicht vergessen, wollt ihr wegmachen die Fusselknötchen auf den Pullovern? Dann nehmt einfach einen Einwegrasierer zur Hand und dann müsst ihr nicht mehr dran rumbaldovern, gell? Nicht vergessen!
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5: Sonne und Wolken gibt es heute Mittag, meist bleibt es trocken, nur an der Küste kann es vereinzelt regnen, später kommt auch im Nordwesten mal Regen dazu und ab und zu ist ein Gewitter drin. Die Höchstwerte liegen zwischen 19 und 28 Grad. Morgen im Norden viele Wolken mit gelegentlichem Regen, im Süden eher sonnig, maximal bis 29 Grad.
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6: Auf der A81 singen Richtung Stuttgart. Achtung, zwischen Hildritzhausen und dem Kreuz Böblingen-Hulb liegen Gegenstände auf dem linken Fahrstreifen. Wir wünschen eine gute Fahrt.
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7: Die stehen in Hemmendorf, in der Hessentorstraße sowie in Ofterdingen, in der Mössingerstraße. Einen Blitz habe ich in Unterhausen, in der Holzelfingerstraße. Geblitzt wird noch in Tübingen-Derendingen, in der Hechingerstraße, Höhe Sudhaus sowie in Kirchentellensfurt in der Neuen Steige. Der letzte mir bekannte Blitzer, der steht in Oschelhagen, in der Nürnberger Straße.
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3: Mit Andreas Panthüfer. Guten Tag. Es gibt Anlass zu vorsichtigem Optimismus. So beschreibt das Deutsche Institut für Wirtschaftsforschung die Lage der Wirtschaft. Sie ist inzwischen 3 Quartale in Folge gewachsen und das Institut hat seine Prognose für dieses Jahr auf 1,2% mehr als verdoppelt. Vor allem die Exporte laufen besser als gedacht. Getragen wird das Wachstum allerdings hauptsächlich vom Staat. Höhere Ausgaben für Gesundheit, Pflege und Rente, dazu Investitionen in Infrastruktur und Verteidigung. Entwarnung am Augsburger Hauptbahnhof. Der verdächtige Gegenstand, der da heute gefunden wurde, war harmlos. Der Bahnhof ist wieder offen, die Züge fahren, es kann aber noch zu Verspätungen kommen. Vorausgegangen war ein ziemlicher Aufruhr. In der Früh war schräg gegenüber vom Bahnhof im Durchgang eines Geschäftshauses etwas explodiert, was genau ist unklar. 2 junge Leute, die zufällig vorbeikamen, erlitten Knalltraumata. Außerdem gingen Fensterscheiben kaputt. Als dann Stunden später der Gegenstand im Bahnhof auftauchte, wurde alles gesperrt. Rund 1,5 Stunden lang stand auch der ICE-Verkehr zwischen Stuttgart und München still. 3 Millionen Klicks gibt's bereits für ein Video über den Klau von Sonnenblumen. Ins Netz gestellt hatte es ein Landwirt aus Sachsen. Er hat gefilmt, wie er jemanden erwischt, der ihm gerade eimerweise Sonnenblumen vom Feld klaut und dabei nicht einmal ein schlechtes Gewissen hat. Wie er den Mann zur Rede stellt, ist sehenswert und dafür wird der Landwirt jetzt gefeiert.
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4: Auf dem Friedhof in Weilheim haben Kupferdiebe am Flachdach des Friedhofsgebäudes 20 Meter der Randabdeckung gestohlen. Nochmal dieselbe Länge wurde abgerissen und zum Abtransport bereitgelegt, aber dann wurden die Täter wohl gestört. Der Wert des gestohlenen Kupfers beträgt mehrere tausend Euro, der angerichtete Schaden nochmal so viel. Die Polizei prüft, ob es dieselben Täter waren wie vor 2 Wochen auf dem Friedhof im 25 Kilometer entfernten Dettingen. Walter Frevert, Neckaralb live in Weilheim.
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1: Sonne und Wolken gibt es heute Mittag, meist bleibt es trocken, nur an der Küste kann es vereinzelt regnen, später kommt auch im Nordwesten mal Regen dazu und ab und zu ist ein Gewitter drin. Die Höchstwerte liegen zwischen 19 und 28 Grad. Morgen im Norden viele Wolken mit gelegentlichem Regen, im Süden eher sonnig, maximal bis 29 Grad.
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2: Zurzeit gibt es keine Störungen auf den Straßen zwischen Neckar und Alb. Wir wünschen euch eine gute Fahrt.
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3: Die stehen in Hemmendorf in der Hessentorstraße sowie in Ofterdingen in der Mössingerstraße. Einen Blitz habe ich in Unterhausen in der Holzelfingerstraße. Geblitzt wird noch in Tübingen-Derendingen in der Hechingerstraße Höhe Sudhaus sowie in Kirchentellensfurt in der Neuen Steige. Der letzte mir bekannte Blitzer, der steht in Oschelhagen in der Nürnberger Straße.
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4: Einen schönen Nachmittag euch. Ich bin Katharina Simon und wir gehen rein in die Musik.

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1: Riku Rayama war das hier bei eurem Lieblingssender Stay Here. Ihr habt eingeschaltet an eurem Mittwochnachmittag. Hallöchen.
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3: Franz, hallo.
4: Stratmann und Bogner Anwaltskanzlei, mein Name ist Helmut Bogner, guten Tag.
3: Ja, hallo.
4: Herr Schranz, nach unseren Recherchen sind Sie ja der Fensterbauer, der die Fenster in einem Wohnhaus in Böhringen in der Hübscheckerstraße eingebaut hat.
3: Ja.
4: Ja, unser Mandant wohnhaft in der Hindenburgstraße fühlt sich durch Sie geschädigt, weil Sie dort tagelang, besonders am 20. sehr laute, primitive Billigschlagermusik scheinbar über eine Schallanlage abgespielt haben und das schon ab 7 Uhr morgens.
3: Okay.
4: Sind Sie für solche Schäden haftpflichtversichert?
3: Ich wusste nicht, dass in Deutschland das vorgeschrieben wird, was für Musik man hören darf.
4: Ja, nee, es geht nicht um was für eine Musik, aber unser Mandant ist ja Mitglied und Gastdirigent der Bodensee-Philharmonie in Konstanz. Wären Sie mit einer außergerichtlichen Einigung einverstanden?
3: Nö, auf gar keinen Fall. Das sehe ich überhaupt nicht ein, wegen, dass man dadurch dann eine Strafe zahlen muss, wenn man auf einer Baustelle Musik hört. Also.
4: Als Musik kann man das ja nicht bezeichnen, was Sie da abgespielt haben. So Wirtshausgegröhle und Gehämmer und sowas, das ist ja nicht als Musik einzustufen.
3: Doch, eigentlich schon, ja.
4: Naja, kennen Sie zum Beispiel Florian Krugs Grimpel-Sonate?
3: Ja. Wenn ich es höre, vielleicht schon, ja. Oder der Name sagt mir jetzt nichts, aber wenn ich so was höre, ich höre auch solche Musik, ja klar.
4: Ja, das könnte man eher als Musik einstufen, aber das, was Sie tun, das ist ja Schallterror, was
3: also
4: Sie
3: das ist Interpretationssache, also Kunstfreiheit kann man ja genauso bezeichnen, oder?
4: Sie sind also nicht kooperationsbereit.
3: Nee, also wenn Sie was wollen, dann schicken Sie mir es per E-Mail, dann leite ich das direkt an meinen Anwalt weiter und dann können wir natürlich gucken, wie es dann weitergeht. Ja.
4: Und wenn Sie Aufklärung wollen über Kunst und Musik und so weiter, dann wenden Sie sich an unseren Psychologen Florian Schirm, weil hier war der Telefoncheck.
3: Super, okay.
4: Das war jetzt ein Scherz von Ihrem Kumpel. Okay. Trotzdem schönes Wochenende und tschüss.
3: Danke gleichfalls. Tschüss.
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6: Sonne und Wolken gibt es heute Mittag. Meist bleibt es trocken. Nur an der Küste kann es vereinzelt regnen. Später kommt auch im Nordwesten mal Regen dazu. Und ab und zu ist ein Gewitter drin. Die Höchstwerte liegen zwischen 19 und 28 Grad. Morgen im Norden viele Wolken mit gelegentlichem Regen. Im Süden eher sonnig, maximal bis 29 Grad.
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7: Zurzeit gibt es keine Störungen auf den Straßen zwischen Neckar und Alb. Wir wünschen euch eine gute Fahrt.
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8: Die stehen in Hemmendorf, in der Hessentorstraße sowie in Ofterdingen in der Mössinger Straße. Einen Blitz habe ich in Unterhausen, in der Holzelfinger Straße. Geblitzt wird noch in Tübingen-Derendingen, in der Hechinger Straße, Höhe Sudhaus sowie in Kirchentellensfurt in der Neuen Steige. Der letzte mir bekannte Blitzer, der steht in Oschelhagen in der Nürnberger Straße.
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8: Mit Andreas Pantüffer. Guten Tag. Innerhalb weniger Tage hat es in Deutschland 2 Angriffe auf die Stromversorgung gegeben und Fachleute sind alarmiert. In Bergheim bei Köln haben Ermittler 6 Abschussvorrichtungen auf einem Feld gefunden. Damit sollte offenbar mit Feuerwerkskörpern ein Draht über die Stromleitungen geschossen werden, um einen Kurzschluss auszulösen. Das hat auch funktioniert. 5 Kraftwerksblöcke gingen vom Netz. Ähnlich lief es Anfang der Woche in Brandenburg. Die Gesellschaft für Krisenvorsorge spricht von einer gefährlichen Eskalationsspirale und sagt, die Bedrohung werde bislang noch nicht ernst genug genommen. Bei dem tödlichen Angriff auf einen Techno-Rave im Schweizer Kanton Aargau hat es sich um einen Amoklauf gehandelt. Das teilten die Ermittler heute mit. Dort war in der Nacht zu Sonntag eine Frau erschossen worden, mehrere Menschen wurden verletzt. Knapp 24 Stunden nach der Tat nahm die Polizei einen 43 Jahre alten Schweizer unter dringendem Tatverdacht fest. Die Polizei geht davon aus, dass er ein Einzeltäter war. Der Dresdner Extremschwimmer Josef Hess hat nach Angaben seines Teams die gesamte Donau von der Quelle in Donaueschingen bis ins Schwarze Meer durchschwommen, 2850 Kilometer. Nach fast 60 Tagen erreichte er heute sein Ziel. Auf der Tour durchquerte Hess 10 Länder.
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9: Nach der Übernahme des Sportartikelherstellers Ullsport durch einen schwedischen Konzern ist noch unklar, was mit den rund 160 Mitarbeitern am Standort Balingen passiert. Laut Geschäftsführung werden in einer Übergangsphase bis zum 1. Oktober die zukünftigen Strukturen und Prozesse betrachtet. Danach stehen weitere Entscheidungen an, auch zum Personal. Ullsport soll nach der Übernahme eigenständig weitergeführt werden. Walter Frevert, Neckaralb live in Balingen.
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10: Wolkig ist es heute Nachmittag und an der Küste kann es zwischendurch regnen. Vereinzelt ist auch mal ein Gewitter dabei. Abseits davon bleibt es meist trocken mit Sonne und Wolken. Die höchsten Werte liegen heute bei 19 bis 28 Grad. Morgen dann im Norden viele Wolken und immer wieder Regen, im Süden öfter sonnig. Maximal bis 29 Grad.
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11: Verkehrsmeldungen gibt es aktuell keine. Wir wünschen euch eine gute Fahrt.
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12: Die stehen in Hemmendorf, in der Hessentorstraße sowie in Ofterdingen in der Mössinger Straße. Einen Blitzer habe ich in Unterhausen, in der Holzelfinger Straße. Geblitzt wird noch in Tübingen-Derendingen, in der Hechinger Straße, Höhe Sudhaus sowie in Kirchentellensfurt in der neuen

0: Steige, der letzte mir bekannte Blitzer, der steht in Oschelhagen in der Nürnberger Straße.
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1: Es wird auf jeden Fall lustig im September, aber lachen dürfen sie nicht. Die Teilnehmer des LOL Spin-Offs LOL Next bei Amazon Prime.
2: Willkommen bei LOL Next.
3: Was ist das?
2: Das ist crazy. Viel Spaß.
1: Beim Ableger der Erfolgskomödie versuchen dieses Mal Nachwuchs-Comedians und Internetstars ernst zu bleiben.
2: 10 Comedians der nächsten Generation.
1: Herrscherin über den Buzzer ist hier Hazel Brugger und das Ganze nur 4 statt 6 Stunden lang. Dafür fliegt man aber schon beim ersten Ausrutscher.
2: Wer lacht, fliegt raus.
1: Fans deutscher Serienkost können sich im September auf die finale Staffel von Babylon Berlin freuen. Und es gibt gleich Nachschub City of Blood bei Disney Plus.
4: In Berlin werden heute wieder bis zu 41 Grad erwartet.
1: Zwei Schwestern geraten hier in einen Machtkampf im von Klimawandel und Korruption zerrütteten Berlin.
5: Ich habe eine Idee, wie du deine Schwester retten kannst. Aber sie wird dir nicht gefallen.
1: Schön blutige und pessimistische Kost für Horror- und Endzeit-Fans.
6: Aber der Untergang Berlins muss aufgehalten werden.
7: Auf den Straßen herrscht Krieg.
1: Und bei Netflix läuft im September mit Crew Girl eine potenzielle neue Hitserie mit allem, was das Young Adult Fanherz begehrt.
8: Eine neue? Ich weiß, dass die Schule eine eigene Atmosphäre hat.
1: Eine 16-jährige Einzelgängerin, eine Elite-Schule, Hormone, Bad Boy-Vibes.
8: Willst du mich nicht fragen, ob es mir gut geht?
9: Siehst okay aus.
8: Vermeide den Typ. Er ist gefährlich.
1: Und weil die 16-Jährige sich als Steuerfrau eines Jungs-Ruderteams durchsetzen muss, gibt's bei Erfolg der Serie vielleicht demnächst einen großen Ruderhype.
4: Rudern ist wie das Leben. Ein ständiger Prozess, in dem man sich neu ausrichtet.
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10: Wolkig ist es heute Nachmittag und an der Küste kann es zwischendurch regnen. Vereinzelt ist auch mal ein Gewitter dabei. Abseits davon bleibt es meist trocken mit Sonne und Wolken. Die höchsten Werte liegen heute bei 19 bis 28 Grad. Morgen dann im Norden viele Wolken und immer wieder Regen, im Süden öfter sonnig. Maximal bis 29 Grad.
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11: Verkehrsmeldungen gibt es aktuell keine. Wir wünschen euch eine gute Fahrt.
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12: Die stehen in Hemmendorf, in der Hessentorstraße sowie in Ofterdingen, in der Mössinger Straße. Einen Blitz habe ich in Unterhausen, in der Holzelfinger Straße. Geblitzt wird noch in Tübingen-Derendingen, in der Hechinger Straße, Höhe Sudhaus sowie in Kirchentellensfurt in der Neuen Steige. Der letzte mir bekannte Blitzer, der steht in Oschelhagen in der Nürnberger Straße.
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8: Mit Andreas Pantüffer. Guten Tag. Bei den Angriffen auf die deutsche Stromversorgung wird jetzt klarer, wie die Täter vorgegangen sind. In Bergheim bei Köln fanden Ermittler 6 selbstgebaute Abschussvorrichtungen auf einem Feld. Die Idee dahinter: mit Feuerwerkskörpern einen Draht über die Hochspannungsleitungen schießen und so einen Kurzschluss verursachen. 5 Braunkohleblöcke fielen dadurch aus. Wenige Tage davor hatten Unbekannte in Brandenburg fast dasselbe versucht, mit Flugkörpern, die aussahen wie Silvesterraketen. Krisenexperten sagen, so etwas habe es bisher noch nicht gegeben und die Bedrohung werde noch nicht ernst genug genommen. Bei einem großflächigen Stromausfall würden nämlich auch Telefon, Internet und Bezahlsysteme zusammenbrechen. Zwischen Moskau und Berlin verschärfen sich erwartungsgemäß wegen der Sprengstoffdrohne in Leipzig die Spannungen. Die Europäische Union bereitet gleichzeitig neue Sanktionen vor. Die EU-Außenbeauftragte Kallas sagte, es liefen schon Vorbereitungen dazu. 1600 weitere Personen und Unternehmen mit Verbindungen zum Militär und zur Industrie Russlands sollen mit Strafmaßnahmen belegt werden. Die Schweizer Polizei bezeichnet den tödlichen Angriff bei einem Techno-Rave im Schweizer Kanton Aargau inzwischen als Amoklauf. Eine Frau war dabei erschossen worden, weitere Menschen wurden durch Schüsse verletzt. Knapp 24 Stunden nach der Tat nahm die Polizei einen 43 Jahre alten Schweizer unter dringendem Tatverdacht fest. Er war offenbar ein Einzeltäter.
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9: Das Reutlinger Open-Air-Kino hat in diesem Jahr einen neuen Besucherrekord aufgestellt. Über 7000 Gäste kamen in den Spitalhof, rund 1000 mehr als letztes Jahr. Hauptgründe für den Run: das gute Wetter und ein abwechslungsreiches Programm mit Blockbustern wie Der Teufel trägt Prada 2 und Michael. Ob das Open-Air-Kino nächstes Jahr am selben Ort stattfindet, hängt davon ab, wann die Sanierung des List-Gymnasiums im Spitalhof startet. Walter Frevert, Neckaralb live in Reutlingen.
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10: Wolkig ist es heute Nachmittag und an der Küste kann es zwischendurch regnen. Vereinzelt ist auch mal ein Gewitter dabei. Abseits davon bleibt es meist trocken mit Sonne und Wolken. Die höchsten Werte liegen heute bei 19 bis 28 Grad. Morgen dann im Norden viele Wolken und immer wieder Regen. Im Süden öfter sonnig. Maximal bis 29 Grad.
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11: Auf der A8 Stuttgart Richtung München, Achtung, zwischen Stuttgart Flughafen Messe und Neuhausen liegt ein totes Tier auf der Autobahn auf der mittleren Spur. Auf der A81 Stuttgart Richtung Singen, zwischen Oberndorf am Neckar und der Raststätte Neckarburg West liegen Metallteile auf der Autobahn auf allen Spuren. Wir wünschen euch eine gute Fahrt.
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12: Die stehen in Hemmendorf in der Hessentorstraße sowie an der B27 zwischen Auffahrt Gomaringen und Derendingen in Richtung Tübingen. Es wird geblitzt in Bad Urach in der Stuttgarter Straße sowie in Metzingen in der Rebenstraße. Die letzten 2 bekannten Blitzer, die stehen in Holzgerlingen, einmal in der Schöneicher Straße sowie in Holzgerlingen in der Böblinger Straße.
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8: Wolkig ist es heute Nachmittag und an der Küste kann es zwischendurch regnen. Vereinzelt ist auch mal ein Gewitter dabei. Abseits davon bleibt es meist trocken mit Sonne und Wolken. Die höchsten Werte liegen heute bei 19 bis 28 Grad. Morgen dann im Norden viele Wolken und immer wieder Regen, im Süden öfter sonnig, maximal bis 29 Grad.
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9: Auf der A8 Stuttgart Richtung München. Achtung, zwischen Stuttgart Flughafen Messe und Neuhausen liegt ein totes Tier auf der Autobahn auf der mittleren Spur. Auf der A81 Stuttgart Richtung Singen. Zwischen Oberndorf am Neckar und der Raststätte Neckarburg West liegen Metallteile auf der Autobahn auf allen Spuren. Wir wünschen euch eine gute Fahrt.
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10: Die stehen in Hemmendorf in der Hessentorstraße sowie an der B27 zwischen Auffahrt Gomaringen und Derendingen in Richtung Tübingen. Es wird geblitzt in Bad Urach in der Stuttgarter Straße sowie in Metzingen in der Rebenstraße. Die letzten zwei bekannten Blitzer, die stehen in Holzgerlingen, einmal in der Schöneicher Straße sowie in Holzgerlingen in der Böblinger Straße.
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5: Mit Andreas Pantüffer. Guten Tag. Innerhalb weniger Tage hat es in Deutschland zwei Angriffe auf die Stromversorgung gegeben und Fachleute sind alarmiert. In Bergheim bei Köln haben Ermittler 6 Abschussvorrichtungen auf einem Feld gefunden. Damit sollte offenbar mit Feuerwerkskörpern an Draht über die Stromleitungen geschossen werden, um einen Kurzschluss auszulösen. Das hat auch funktioniert. 5 Kraftwerksblöcke gingen vom Netz. Ähnlich lief es Anfang der Woche in Brandenburg. Die Gesellschaft für Krisenvorsorge spricht von einer gefährlichen Eskalationsspirale und sagt, die Bedrohung werde bislang noch nicht ernst genug genommen. Es gibt Anlass zu vorsichtigem Optimismus, so beschreibt das Deutsche Institut für Wirtschaftsforschung die aktuelle Lage. Die Wirtschaft ist inzwischen 3 Quartale in Folge gewachsen und das Institut hat seine Prognose für dieses Jahr auf 1,2% mehr als verdoppelt. Vor allem die Exporte laufen besser als gedacht. Getragen wird das Wachstum allerdings hauptsächlich vom Staat. Höhere Ausgaben für Gesundheit, Pflege und Rente, dazu Investitionen in Infrastruktur und Verteidigung. 3 Millionen Klicks gibt's schon für ein Video über den Klau von Sonnenblumen. Ins Netz gestellt hat es ein Landwirt aus Sachsen. Er hat gefilmt, wie er jemanden erwischt, der ihm gerade eimerweise Sonnenblumen vom Feld klaut und dabei nicht einmal ein schlechtes Gewissen hat. Wie er den Mann zur Rede stellt, ist sehenswert und der Landwirt wird dafür jetzt gefeiert.
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6: Auf dem Friedhof in Weilheim haben Kupferdiebe am Flachdach des Friedhofsgebäudes 20 Meter der Randabdeckung gestohlen. Nochmal dieselbe Länge wurde abgerissen und zum Abtransport bereitgelegt, aber dann wurden die Täter wohl gestört. Der Wert des gestohlenen Kupfers beträgt mehrere tausend Euro, der angerichtete Schaden nochmal so viel. Die Polizei prüft, ob es dieselben Täter waren wie vor 2 Wochen auf dem Friedhof im 25 Kilometer entfernten Dettingen. Walter Frevert, Neckaralb live in Weilheim.
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7: Sonne und Wolken gibt es gerade in vielen Ecken. Meist bleibt es trocken. Nur an der Küste im Norden regnet es zeitweise. Und vereinzelt kann auch mal ein Gewitter dabei sein. Später wird es da auch öfter nass. Dazu liegen die aktuellen Höchstwerte bei 19 bis 28 Grad. Morgen bleibt es im Norden oft grau mit gelegentlichem Regen. Im Süden meist sonnig und trocken. Maximal bis 29 Grad.
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8: Auf der A8 Stuttgart Richtung Karlsruhe. Vorsicht, zwischen dem Rastplatz Sommerhofen und Leonberg Ost sind nach einem Unfall die rechte und mittlere Spur gesperrt. Und auf der A81 Stuttgart Richtung Singen hat es zwischen Gärtringen und der Raststätte Schönbuch West einen Unfall auf der linken Spur gegeben. Wir wünschen eine gute Fahrt.
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9: Die stehen in Hemmendorf in der Hessentorstraße sowie an der B27 zwischen Auffahrt Gomaringen und Derendingen in Richtung Tübingen. Es wird geblitzt in Bad Urach in der Stuttgarter Straße sowie in Metzingen in der Rebenstraße. Die letzten 2 bekannten Blitzer, die stehen in Holzgerlingen, einmal in der Schöneicher Straße sowie in Holzgerlingen in der Böblinger Straße.
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7: Sonne und Wolken gibt es gerade in vielen Ecken. Meist bleibt es trocken. Nur an der Küste im Norden regnet es zeitweise. Und vereinzelt kann auch mal ein Gewitter dabei sein. Später wird es da auch öfter nass. Dazu liegen die aktuellen Höchstwerte bei 19 bis 28 Grad. Morgen bleibt es im Norden oft grau mit gelegentlichem Regen. Im Süden meist sonnig und trocken. Maximal bis 29 Grad.
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8: Auf der A8 Stuttgart Richtung Karlsruhe. Vorsicht, zwischen dem Rastplatz Sommerhofen und Leonberg Ost sind nach einem Unfall die rechte und mittlere Spur gesperrt. Und auf der A81 Stuttgart Richtung Singen hat es zwischen Gärtringen und der Raststätte Schönbuch West einen Unfall auf der linken Spur gegeben. Wir wünschen eine gute Fahrt.
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9: Die stehen in Hemmendorf, in der Hessentorstraße sowie an der B27 zwischen Auffahrt Gomaringen und Derendingen in Richtung Tübingen. Es wird geblitzt in Bad Urach, in der Stuttgarter Straße sowie in Metzingen in der Rebenstraße. Die letzten zwei bekannten Blitzer, die stehen in Holzgerlingen, einmal in der Schöneicher Straße sowie in Holzgerlingen in der Böblinger Straße.
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0: Spannungsleitungen schießen und so einen Kurzschluss verursachen. 5 Kraftwerksblöcke fielen dadurch aus. Wenige Tage davor hatten Unbekannte in Brandenburg fast dasselbe versucht, mit Flugkörpern, die aussahen wie Silvesterraketen. Krisenexperten sagen, so etwas habe es bisher nicht gegeben und die Bedrohung werde noch nicht ernst genug genommen. Bei einem großflächigen Stromausfall würden nämlich auch Telefon, Internet und Bezahlsysteme zusammenbrechen. Baden-Württembergs Ministerpräsident Özdemir hält eine Schließung des Audi-Werks in Neckarsulm nicht für ausgemacht. Er teilte mit, es ist noch nichts entschieden, aber die aktuelle Berichterstattung zur Lage bei VW mache ihm große Sorgen. Aus seiner Sicht habe der Standort Neckarsulm eine Zukunft. Die Nähe zu Heilbronn und den dort entstehenden Themen rund um künstliche Intelligenz eröffne Chancen. Die Schweizer Polizei bezeichnet den tödlichen Angriff bei einem Techno-Rave im Schweizer Kanton Aargau inzwischen als Amoklauf. Eine Frau war dabei erschossen worden, weitere Menschen wurden durch Schüsse verletzt. Knapp 24 Stunden nach der Tat nahm die Polizei einen 43 Jahre alten Schweizer unter dringendem Tatverdacht fest. Er war offenbar Einzeltäter.
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2: Nach der Übernahme des Sportartikelherstellers Ullsport durch einen schwedischen Konzern ist noch unklar, was mit den rund 160 Mitarbeitern am Standort Balingen passiert. Laut Geschäftsführung werden in einer Übergangsphase bis zum 1. Oktober die zukünftigen Strukturen und Prozesse betrachtet. Danach stehen weitere Entscheidungen an, auch zum Personal. Ullsport soll nach der Übernahme eigenständig weitergeführt werden. Walter Frevert, Neckaralb live in Balingen.
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3: Viele Wolken gibt es heute Abend, dazu an der Küste im Norden zeitweise Regen und vereinzelt auch mal ein Gewitter, sonst bleibt es oft trocken. In der Nacht kann im Norden noch ein bisschen Regen dabei sein, im Süden ist es teils klarer. Die Tiefstwerte liegen bei 16 bis 9 Grad. Morgen bleibt es im Norden oft grau mit gelegentlichem Regen, an der Küste sind einzelne Gewitter drin, im Süden wird es meist trocken bei maximal 29 Grad.
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4: Aktuell gibt es keine Meldungen zwischen Neckar und Alb. Wir wünschen euch eine gute Fahrt.
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5: Viele Wolken gibt es heute Abend, dazu an der Küste im Norden zeitweise Regen und vereinzelt auch mal ein Gewitter, sonst bleibt es oft trocken. In der Nacht kann im Norden noch ein bisschen Regen dabei sein, im Süden ist es teils klarer. Die Tiefstwerte liegen bei 16 bis 9 Grad. Morgen bleibt es im Norden oft grau mit gelegentlichem Regen, an der Küste sind einzelne Gewitter drin, im Süden wird es meist trocken bei maximal 29 Grad.
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6: Aktuell gibt es keine Meldungen zwischen Neckar und Alb. Wir wünschen euch eine gute Fahrt.
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4: Im Studio Philipp Nützig. Schönen guten Abend. Ermittler haben nach dem versuchten Anschlag am Flughafen Leipzig-Halle vor rund 4 Wochen offenbar 2 Verdächtige identifiziert. Dabei soll es sich um einen gebürtigen Russen und einen Mann aus Belarus mit russischem Pass handeln, das berichten WDR

0: Die Bundesregierung vermutet ja, dass Russland hinter dem Vorfall steckt. Vor allem kleine und mittlere Einkommen sollen profitieren. Das Bundeskabinett hat die Einkommenssteuerreform auf den Weg gebracht. Colin Mock mit den Einzelheiten.
1: Finanzminister Klingbeil stellt Entlastungen von insgesamt rund 10 Milliarden Euro in den Raum. Allen voran soll der steuerfreie Betrag beim Einkommen schrittweise steigen. Finanziert werden soll das Ganze unter anderem über eine Erhöhung der Reichensteuer. Die Reform soll ab dem kommenden Jahr greifen. Vorab hatte es noch Streit um die Reform gegeben. CDU-Wirtschaftsministerin Reiche hatte sie eine inflationsbedingte heimliche Steuererhöhung genannt. Klingbeil riet ihr, besser ihre eigenen Hausaufgaben zu machen.
0: Die Energiebranche fordert nach den Attacken auf zwei Umspannwerke in Deutschland mehr Schutz für die Stromversorgung. Der Bundesverband der Energie- und Wasserwirtschaft will, dass dafür die Datenschutzregeln angepasst werden. So sollen Kameras auch den öffentlichen Bereich rund um solche Anlagen herum überwachen können. Die deutsche Wirtschaft erholt sich in diesem Jahr offenbar besser als gedacht. Das Deutsche Institut für Wirtschaftsforschung rechnet jetzt mit 1,2% Wachstum statt bisher 0,5%. Grund dafür ist vor allem der starke Außenhandel. Titelverteidiger FC Bayern greift heute in den DFB-Pokal ein. Am Abend müssen die Münchner zu ihrem Erstrundenspiel bei Zweitligist VfL Osnabrück ran. Die Niedersachsen hoffen auf eine Überraschung, ähnlich wie 1978. Da hatten sie den Bayern schon mal im Pokal ein Bein gestellt.
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3: Viele Wolken gibt es heute Abend, dazu an der Küste im Norden zeitweise Regen und vereinzelt auch mal ein Gewitter, sonst bleibt es oft trocken. In der Nacht kann im Norden noch ein bisschen Regen dabei sein, im Süden ist es teils klarer. Die Tiefstwerte liegen bei 16 bis 9 Grad. Morgen bleibt es im Norden oft grau mit gelegentlichem Regen, an der Küste sind einzelne Gewitter drin, im Süden wird es meist trocken, bei maximal 29 Grad.
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4: Aktuell gibt es keine Meldungen zwischen Neckar und Alb. Wir wünschen euch eine gute Fahrt.
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3: Viele Wolken gibt es heute Abend, dazu an der Küste im Norden zeitweise Regen und vereinzelt auch mal ein Gewitter, sonst bleibt es oft trocken. In der Nacht kann im Norden noch ein bisschen Regen dabei sein, im Süden ist es teils klarer. Die Tiefstwerte liegen bei 16 bis 9 Grad. Morgen bleibt es im Norden oft grau mit gelegentlichem Regen, an der Küste sind einzelne Gewitter drin, im Süden wird es meist trocken bei maximal 29 Grad.
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4: Aktuell gibt es keine Meldungen zwischen Neckar und Alb. Wir wünschen euch eine gute Fahrt.
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1: Im Studio Philipp Nützig. Schönen guten Abend. Die Ermittler haben nach dem versuchten Anschlag am Flughafen Leipzig-Halle vor rund 4 Wochen offenbar 2 Verdächtige identifiziert. Das berichten WDR und Süddeutsche Zeitung. Colin Mock mit den Einzelheiten.
2: Dabei soll es sich um einen gebürtigen Russen und einen Mann aus Belarus mit russischem Pass handeln. DNA-Spuren vom Tatort und Hinweise der Nachrichtendienste führten demnach zu den beiden Männern. Festnahmen gab es bislang nicht. Das BKA

0: jetzt grünes Licht vom Bundeskabinett. Allen voran soll der steuerfreie Betrag beim Einkommen schrittweise steigen. Außerdem wird auch das Kindergeld erhöht. Finanziert wird der Plan größtenteils über eine Erhöhung der Reichensteuer. Dazu sagte Klingbeil:
1: Das trägt zu mehr Gerechtigkeit bei, dass starke Schultern mehr tragen. Und gerade in diesen Zeiten, die wahnsinnig anstrengend sind, wo wir alle auch die Belastung spüren, ist das, glaube ich, nochmal ein wichtiges Zeichen auch der Fairness.
0: Die Reform soll im kommenden Jahr in Kraft treten. Trockenheit, Futterknappheit und gestiegene Kosten. Landwirte sind aktuell unter Druck. Das zeigt auch die Erntebilanz 2026. Die fällt so bedenklich aus, dass Landwirtschaftsminister Rainer weitere Finanzhilfen angekündigt hat. Landwirte sollen vor allem einfacher, mehr zinsgünstige Darlehen bekommen, um Kosten zu decken. In der ersten Runde im DFB-Pokal hofft der VfL Osnabrück heute auf eine Überraschung. Der Zweitligist empfängt Titelverteidiger FC Bayern. Wir gehen all in, heißt es von den Niedersachsen. Aber die Münchner sind gut drauf, hatten sie doch den Bundesliga-Auftakt gegen Stuttgart klar gewonnen.
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3: Viele Wolken gibt es heute Abend, dazu an der Küste im Norden zeitweise Regen und vereinzelt auch mal ein Gewitter, sonst bleibt es oft trocken. In der Nacht kann im Norden noch ein bisschen Regen dabei sein, im Süden ist es teils klarer. Die Tiefstwerte liegen bei 16 bis 9 Grad. Morgen bleibt es im Norden oft grau mit gelegentlichem Regen, an der Küste sind einzelne Gewitter drin, im Süden wird es meist trocken, bei maximal 29 Grad.
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4: Aktuell gibt es keine Meldungen zwischen Neckar und Alb. Wir wünschen euch eine gute Fahrt.
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1: Viele Wolken gibt es heute Abend, dazu an der Küste im Norden zeitweise Regen und vereinzelt auch mal ein Gewitter, sonst bleibt es oft trocken. In der Nacht kann im Norden noch ein bisschen Regen dabei sein, im Süden ist es teils klarer. Die Tiefstwerte liegen bei 16 bis 9 Grad. Morgen bleibt es im Norden oft grau mit gelegentlichem Regen, an der Küste sind einzelne Gewitter drin, im Süden wird es meist trocken bei maximal 29 Grad.
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2: Aktuell gibt es keine Meldungen zwischen Neckar und Alb. Wir wünschen euch eine gute Fahrt.
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1: Im Studio Philipp Nützig. Schönen guten Abend. Ermittler haben nach dem versuchten Anschlag am Flughafen Leipzig-Halle vor rund 4 Wochen offenbar 2 Verdächtige identifiziert. Dabei soll es sich um einen gebürtigen Russen und einen Mann aus Belarus mit russischem Pass handeln, das berichten WDR und Süddeutsche Zeitung. DNA-Spuren vom Tatort und Hinweise der Nachrichtendienste führen demnach zu den beiden Männern. Festnahmen gab es bislang nicht. Auch die Bundesregierung vermutet ja, dass Russland hinter dem Vorfall steckt. Die Energiebranche fordert nach den Attacken auf 2 Umspannwerke in Deutschland mehr Schutz für die Stromversorgung. Es bräuchte etwa mehr Möglichkeiten bei der Kameraüberwachung. Das ist aber nicht immer so ganz einfach, Finn Riebesel-Freundlieb.
2: Genau, beim Bundesverband der Energie- und Wasserwirtschaft sagte man mir, dass es zum Beispiel kein Problem sei, die eigene Anlage oder das eigene Werk zu überwachen. Schwieriger wird es bei den öffentlichen Bereichen davor. Der BDEW will, dass dafür die Datenschutzregeln angepasst werden. So sollen Kameras auch den öffentlichen Bereich rund um solche Anlagen herum überwachen können. Nach den

0: Sonntagmorgen auf einem Rave um sich geschossen haben. Eine junge Frau starb. Deutschland darf neue Gaskraftwerke bauen. Die EU erlaubt dafür Förderungen von bis zu 35 Milliarden Euro. Die Kraftwerke sollen einspringen, wenn Wind und Sonne gerade nicht genug Strom liefern. Erst mit Erdgas, später dann mit klimaneutralem Wasserstoff.
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2: Viele Wolken gibt's heute Nacht und im Norden fällt ab und zu auch mal Regen. An der Küste kann es später sogar kurz gewittern. Sonst bleibt es oft trocken, nur vereinzelt bildet sich Nebel. Die Tiefstwerte liegen zwischen 16 und 9 Grad. Morgen im Norden weiter viele Wolken mit immer wieder Regen, an der Küste vereinzelt Gewitter. Im Süden meist trocken, dazu maximal bis 29 Grad.
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3: Aktuell gibt es keine Meldungen zwischen Neckar und Alb. Wir wünschen euch eine gute Fahrt.
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1: Viele Wolken gibt's heute Nacht und im Norden fällt ab und zu auch mal Regen. An der Küste kann es später sogar kurz gewittern. Sonst bleibt es oft trocken, nur vereinzelt bildet sich Nebel. Die Tiefstwerte liegen zwischen 16 und 9 Grad. Morgen im Norden weiter viele Wolken mit immer wieder Regen, an der Küste vereinzelt Gewitter. Im Süden meist trocken, dazu maximal bis 29 Grad.
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2: Aktuell gibt es keine Meldungen zwischen Neckar und Alb. Wir wünschen euch eine gute Fahrt.
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1: Im Studio Anna Löwer. Schönen guten Abend. Die Ermittler haben nach dem versuchten Anschlag am Flughafen Leipzig-Halle vor rund 4 Wochen offenbar 2 Verdächtige identifiziert. Das berichten WDR und Süddeutsche Zeitung. Colin Mock mit den Einzelheiten.
2: Dabei soll es sich um einen gebürtigen Russen und einen Mann aus Belarus mit russischem Pass handeln. DNA-Spuren vom Tatort und Hinweise der Nachrichtendienste führten demnach zu den beiden Männern. Festnahmen gab es bislang nicht. Das BKA konnte aber offenbar Ein- und Ausreise teilweise nachverfolgen. Die Bundesregierung macht ja Russland mittlerweile direkt für den versuchten Drohnenanschlag verantwortlich.
1: Nach den Attacken auf die Stromversorgung in NRW und Brandenburg fordern Energieverbände mehr Schutz für Umspannwerke. Es geht dabei unter anderem um mehr Möglichkeiten bei der Kameraüberwachung. Der Bundesverband der Energie- und Wasserwirtschaft will, dass dafür die Datenschutzregeln geändert werden. Kameras sollen dadurch auch den öffentlichen Bereich rund um die Anlagen im Blick haben können. Die Ermittlungen laufen weiter auf Hochtouren. Ob die Fälle zusammenhängen oder wer dahinter steckt, ist noch offen. Trockenheit, Futterknappheit, gestiegene Kosten. Landwirte sind aktuell unter Druck. Das zeigt auch die Erntebilanz für 2026. Die fällt so bedenklich aus, dass Landwirtschaftsminister Rainer weitere Finanzhilfen angekündigt hat. Landwirte sollen vor allem einfacher an zinsgünstige Darlehen kommen, um Kosten zu decken. Die deutsche Wirtschaft erholt sich in diesem Jahr offenbar besser als gedacht. Das Deutsche Institut für Wirtschaftsforschung rechnet jetzt mit 1,2% Wachstum statt bisher mit 0,5%. Grund dafür

0: im Norden weiter viele Wolken mit immer wieder Regen, an der Küste vereinzelt Gewitter. Im Süden meist trocken, dazu maximal bis 29 Grad.
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2: Aktuell gibt es keine Meldungen zwischen Neckar und Alb. Wir wünschen euch eine gute Fahrt.
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1: Viele Wolken gibt es heute Nacht und im Norden fällt ab und zu auch mal Regen. An der Küste kann es später sogar kurz gewittern. Sonst bleibt es oft trocken, nur vereinzelt bildet sich Nebel. Die Tiefstwerte liegen zwischen 16 und 9 Grad. Morgen im Norden weiter viele Wolken mit immer wieder Regen, an der Küste vereinzelt Gewitter. Im Süden meist trocken, dazu maximal bis 29 Grad.
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2: Aktuell gibt es keine Meldungen zwischen Neckar und Alb. Wir wünschen euch eine gute Fahrt.
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1: Im Studio Anna Löwer. Schönen guten Abend. Die Ermittler haben nach dem versuchten Anschlag am Flughafen Leipzig-Halle vor rund 4 Wochen offenbar 2 Verdächtige identifiziert. Dabei soll es sich um einen gebürtigen Russen und einen Mann aus Belarus mit russischem Pass handeln, berichten WDR und Süddeutsche Zeitung. DNA-Spuren vom Tatort und Hinweise der Nachrichtendienste führen demnach zu den beiden Männern. Festnahmen gab es bislang nicht. Auch die Bundesregierung vermutet ja, dass Russland hinter dem Vorfall steckt. Die Energiebranche fordert nach den Attacken auf 2 Umspannwerke in Deutschland mehr Schutz für die Stromversorgung. Es bräuchte etwa mehr Möglichkeiten bei der Kameraüberwachung. Das ist aber nicht immer ganz so einfach. Finn Riebesel-Freundlieb.
2: Genau, beim Bundesverband der Energie- und Wasserwirtschaft sagte man mir, dass es zum Beispiel kein Problem sei, die eigene Anlage oder das eigene Werk zu überwachen. Schwieriger wird's bei den öffentlichen Bereichen davor. Der BDEW will, dass dafür die Datenschutzregeln angepasst werden. So sollen Kameras auch den öffentlichen Bereich rund um solche Anlagen herum überwachen können. Nach den Attacken auf Umspannwerke in NRW und Brandenburg laufen die Ermittlungen auf Hochtouren. Ob die Fälle zusammenhängen und wer dahinter steckt, das ist noch unklar.
1: Deutsche Landwirte bekommen mehr Hilfen vom Bund. Das hat Landwirtschaftsminister Rainer angesichts der schlechten Erntebilanz für dieses Jahr angekündigt. Unter anderem sollen deutlich höhere zinsgünstige Darlehen für laufende Kosten aufgenommen werden können. Vor allem kleine und mittlere Einkommen sollen profitieren. Das Bundeskabinett hat die Einkommenssteuerreform auf den Weg gebracht. Finanzminister Klingbeil stellt Entlastungen von rund 10 Milliarden Euro in den Raum. Finanziert werden soll das Ganze unter anderem über eine Erhöhung der Reichensteuer. Deutschland darf neue Gaskraftwerke bauen. Die EU erlaubt dafür Förderungen von bis zu 35 Milliarden Euro. Die Kraftwerke sollen einspringen, wenn Wind und Sonne gerade nicht genug Strom liefern. Erst mit Erdgas, dann später mit klimaneutralem Wasserstoff. Titelverteidiger FC Bayern München hat Osnabrück aus dem DFB-Pokal geworfen. Beim Zweitligisten gewannen die Bayern mit 4:1.
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3: Viele Wolken gibt's heute Nacht und im Norden fällt ab.

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1: Viele Wolken gibt's heute Nacht und im Norden fällt ab und zu auch mal Regen. An der Küste kann es später sogar kurz gewittern. Sonst bleibt es oft trocken, nur vereinzelt bildet sich Nebel. Die Tiefstwerte liegen zwischen 16 und 9 Grad. Morgen im Norden weiter viele Wolken mit immer wieder Regen, an der Küste vereinzelt Gewitter. Im Süden meist trocken, dazu maximal bis 29 Grad.
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2: Aktuell gibt es keine Meldungen zwischen Neckar und Alb. Wir wünschen euch eine gute Fahrt.
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1: Im Studio Anna Löwer. Schönen guten Abend. Die Ermittler haben nach dem versuchten Anschlag am Flughafen Leipzig-Halle vor rund 4 Wochen offenbar 2 Verdächtige identifiziert. Das berichten WDR und Süddeutsche Zeitung. Colin Mock mit den Einzelheiten.
2: Dabei soll es sich um einen gebürtigen Russen und einen Mann aus Belarus mit russischem Pass handeln. DNA-Spuren vom Tatort und Hinweise der Nachrichtendienste führten demnach zu den beiden Männern. Festnahmen gab es bislang nicht. Das BKA konnte aber offenbar Ein- und Ausreise teilweise nachverfolgen. Die Bundesregierung macht ja Russland mittlerweile direkt für den versuchten Drohnenanschlag verantwortlich.
1: Nach den Attacken auf die Stromversorgung in NRW und Brandenburg fordern Energieverbände mehr Schutz für Umspannwerke. Es geht dabei unter anderem um mehr Möglichkeiten bei der Kameraüberwachung. Der Bundesverband der Energie- und Wasserwirtschaft will, dass dafür die Datenschutzregeln geändert werden. Kameras sollen dadurch auch den öffentlichen Bereich rund um die Anlagen im Blick haben können. Die Ermittlungen laufen weiter auf Hochtouren. Ob die Fälle zusammenhängen oder wer dahinter steckt, ist noch offen. Bis zu 10 Milliarden Euro Entlastungen, vor allem für kleinere und mittlere Einkommen, die will Finanzminister Klingbeil mit der Einkommenssteuerreform erreichen. Für die gab es jetzt grünes Licht vom Bundeskabinett. Allen voran soll der steuerfreie Betrag beim Einkommen schrittweise steigen. Außerdem wird auch das Kindergeld erhöht. Finanziert wird der Plan größtenteils über eine Erhöhung der Reichensteuer. Die Reform soll im kommenden Jahr in Kraft treten. Deutschland darf neue Gaskraftwerke bauen. Die EU erlaubt dafür Förderungen von bis zu 35 Milliarden Euro. Die Kraftwerke sollen einspringen, wenn Wind und Sonne gerade nicht genug Strom liefern. Erst mit Erdgas, dann später mit klimaneutralem Wasserstoff. Der FC Bayern München steht in der 2. Runde des DFB-Pokals. Die Bayern gewannen bei Zweitligist VfL Osnabrück mit 4:1.
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3: Viele Wolken gibt's heute Nacht und im Norden fällt ab und zu auch mal Regen. An der Küste kann es später sogar kurz gewittern. Sonst bleibt es oft trocken, nur vereinzelt bildet sich Nebel. Die Tiefstwerte liegen zwischen 16 und 9 Grad. Morgen im Norden weiter viele Wolken mit immer wieder Regen, an der Küste vereinzelt Gewitter. Im Süden meist trocken, dazu maximal bis 29 Grad.
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4: Aktuell gibt es keine Meldungen zwischen Neckar und Alb. Wir wünschen euch eine gute Fahrt.
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1: Viele Wolken gibt's heute Nacht und im Norden fällt ab und zu auch mal Regen. An der Küste kann es später sogar kurz gewittern. Sonst bleibt es oft trocken, nur vereinzelt bildet sich Nebel. Die Tiefstwerte liegen zwischen 16 und 9 Grad. Morgen im Norden weiter viele Wolken mit immer wieder Regen, an der Küste vereinzelt Gewitter. Im Süden meist trocken, dazu maximal bis 29 Grad.
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2: Aktuell gibt es keine Meldungen zwischen Neckar und Alb. Wir wünschen euch eine gute Fahrt.
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1: Im Studio Anna Löwer. Die Ermittler haben nach dem versuchten Anschlag am Flughafen Leipzig-Halle vor rund 4 Wochen offenbar 2 Verdächtige identifiziert. Dabei soll es sich um einen gebürtigen Russen und einen Mann aus Belarus mit russischem Pass handeln, berichten WDR und Süddeutsche Zeitung. DNA-Spuren vom Tatort und Hinweise der Nachrichtendienste führen demnach zu den beiden Männern. Festnahmen gab es bislang nicht. Auch die Bundesregierung vermutet ja, dass Russland hinter dem Vorfall steckt. Die Energiebranche fordert nach den Attacken auf 2 Umspannwerke in Deutschland mehr Schutz für die Stromversorgung. Es bräuchte etwa mehr Möglichkeiten bei der Kameraüberwachung. Das ist aber nicht immer ganz so einfach. Finn Riebesel-Freundlieb.
2: Genau, beim Bundesverband der Energie- und Wasserwirtschaft sagte man mir, dass es zum Beispiel kein Problem sei, die eigene Anlage oder das eigene Werk zu überwachen. Schwieriger wird's bei den öffentlichen Bereichen davor. Der BDEW will, dass dafür die Datenschutzregeln angepasst werden. So sollen Kameras auch den öffentlichen Bereich rund um solche Anlagen herum überwachen können. Nach den Attacken auf Umspannwerke in NRW und Brandenburg laufen die Ermittlungen auf Hochtouren. Ob die Fälle zusammenhängen und wer dahinter steckt, das ist noch unklar.
1: Deutsche Landwirte bekommen mehr Hilfen vom Bund. Das hat Landwirtschaftsminister Rainer angesichts der schlechten Erntebilanz für dieses Jahr angekündigt. Unter anderem sollen deutlich höhere zinsgünstige Darlehen für laufende Kosten aufgenommen werden können. Vor allem kleine und mittlere Einkommen sollen profitieren. Das Bundeskabinett hat die Einkommenssteuerreform auf den Weg gebracht. Finanzminister Klingbeil stellt Entlastungen von rund 10 Milliarden Euro in den Raum. Finanziert werden soll das Ganze unter anderem über eine Erhöhung der Reichensteuer. Deutschland darf neue Gaskraftwerke bauen. Die EU erlaubt dafür Förderungen von bis zu 35 Milliarden Euro. Die Kraftwerke sollen einspringen, wenn Wind und Sonne gerade nicht genug Strom liefern. Erst mit Erdgas, dann später mit klimaneutralem Wasserstoff. Titelverteidiger FC Bayern München hat Osnabrück aus dem DFB-Pokal geworfen. Beim Zweitligisten gewannen die Bayern mit 4:1.
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1: Viele Wolken gibt es heute, dazu immer wieder Regen. An der Küste kann auch mal ein Gewitter aufziehen. Weiter südlich bleibt es trocken und später wird es dort oft sonnig. Die Höchstwerte liegen heute zwischen 19 und 29 Grad. Morgen ziehen dann wieder viele Wolken durch, ab und zu regnet es. Und am Nachmittag sind auch mal Gewitter drin, maximal 32 Grad.
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3: Aktuell gibt es keine Meldungen zwischen Neckar und Alb. Wir wünschen euch eine gute Fahrt.
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2: Viele Wolken gibt es heute, dazu immer wieder Regen. An der Küste kann auch mal ein Gewitter aufziehen. Weiter südlich bleibt es trocken und später wird es dort oft sonnig. Die Höchstwerte liegen heute zwischen 19 und 29 Grad. Morgen ziehen dann wieder viele Wolken durch, ab und zu regnet es. Und am Nachmittag sind auch mal Gewitter drin, maximal 32 Grad.
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3: Aktuell gibt es keine Meldungen zwischen Neckar und Alb. Wir wünschen euch eine gute Fahrt.
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